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1: Wir wünschen einen schönen guten Morgen, guten Start in diesen Dienstag. Und wenn möglich, dann reißen Sie jetzt nochmal die Fenster auf. Lüften Sie ein bisschen durch, aber so richtig kalt ist heute Morgen auch nicht. 16, 17, 18 Grad betragen vielerorts schon die Höchsttemperaturen zu dieser frühen Morgenstunde. Und es geht heute noch weiter hoch. 28 Grad werden wir an der Spitze bekommen. Niederschläge, Fehlanzeige, es bleibt heute knochentrocken. Und es gibt heute am Himmel nur ein paar einzelne

0: Schön Wetterwolken. Ja, und wenn wir auf die nächsten Tage gucken, da kommen wir ordentlich ins Schwitzen. Der Morgen am Mittwoch, am Donnerstag und auch am Freitag, da ist kaum eine Wolke zu sehen. Der Himmel präsentiert sich in strahlendem Blau. Die Sonne hat volles Rohr. Freie Bahn, das merken wir an den Temperaturen. Morgen 31 in der Spitze, Donnerstag 33, Freitag sogar örtlich 35 Grad. Um 5.
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2: Ich bin Ron Tamme. Bis Ende August werden am Hofer Hauptbahnhof die Gleise erneuert. Dabei allerdings schließen die Verantwortlichen Funde von Bomben aus dem Zweiten Weltkrieg nicht aus. Damit könnte es in den kommenden Wochen im Bahnhofsviertel auch zu Evakuierungen kommen, so die Stadtverwaltung. Die Behörde empfiehlt Anwohnern in dieser Gegend schon jetzt eine Notfalltasche mit wichtigen Dokumenten wie Kleidung und Medikamenten zu packen. Beide sind in die Jahre gekommen, doch während das Dörfelgymnasium in Weida auf Vordermann gebracht werden könnte, wird das Osterlandgymnasium in Gera wohl weiter mit Flickschusterei leben müssen. Eine Entscheidung dazu soll heute der Greizer Kreistag fällen.
3: Beide umfassend zu sanieren wäre teuer und stände auch Fördermöglichkeiten eher im Wege. Zudem ist in den kommenden Jahren mit sinkenden Schülerzahlen zu rechnen, heißt es in der Vorlage. Weida punktete außerdem mit seiner Lage als einziges Gymnasium im ländlichen Norden des Landkreises. Klappt alles, soll der jüngere Gebäudeteil auf Vordermann gebracht werden. Der ältere würde abgerissen und durch einen dreistöckigen Anbau ersetzt. Sven Hopf, Vogtlandradio.
2: Nach einer jungen Frau sucht die Polizei in Westsachsen. Die 18-jährige Monique M. aus Glauchau ist seit Freitag spurlos verschwunden. Sie ist 1,65 Meter groß und hatte am Freitag ihre elterliche Wohnung verlassen, um mit dem Zug nach Leipzig zu fahren. Seitdem fehlt von ihr jede Spur. Bei der Fußball-Weltmeisterschaft kann Frankreich jubeln. Die Mannschaft setzte sich gegen den Irak mit 3:0 durch. Die Partie war wegen eines starken Gewitters für mehr als 2 Stunden unterbrochen worden. Zuvor hatte Titelverteidiger Argentinien Österreich mit 2:0 besiegt und steht damit vorzeitig in der K.O.-Runde. Beide Tore erzielte Lionel Messi. Mit 18 WM-Treffern ist er alleiniger Rekordschütze bei Fußball-Weltmeisterschaften und hat damit Miroslav Klose überholt. Das waren die Vogtlandradio-Nachrichten.
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0: Gleich um 3 Minuten nach 5. Hallo, liebe Autofahrer, sieht gut aus. Verkehr rollt einen Stoß. Wenn Sie was entdeckt haben, einfach mal anrufen. Wir sagen es weiter. 0800 30 30 113. Gerne können Sie natürlich auch eine WhatsApp schicken. Die Nummer steht auf vogtlandradio.de. Vielen Dank, wir wünschen eine gute Fahrt.
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0: Und mit Ron Tamme in den Nachrichten. Kommen Sie gut rein in diesen Dienstag. Schönen guten Morgen.

0: 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Widder.
1: Sie sind zurzeit außergewöhnlich wach und clever und schöpfen alle ihre Möglichkeiten aus. Das wird Ihnen in beruflicher und privater Hinsicht sehr von Vorteil sein.
0: Stier.
1: In Ihrer Beziehung geht es nun inniger und zärtlicher zu als in letzter Zeit. Das wirkt sich wie ein Jungbrunnen auf Ihre Partnerschaft aus.
0: Zwillinge.
1: Ihr Körper braucht nun besonders viele Vitamine und Mineralstoffe. Das stärkt Ihr Wohlbefinden.
0: Krebs.
1: Gehen Sie Ihren Weg weiter wie bisher, auch wenn sich gelegentlich Ängste und Zweifel einschleichen. Sie brauchen eigentlich nur auf Ihre Intuition zu hören.
0: Löwe.
1: Denken Sie unbedingt darüber nach, was Sie für Ihre Gesundheit tun können. Im Moment stehen Sie offenbar sehr unter Druck.
0: Jungfrau.
1: Sie wissen, was Sie wollen und scheuen sich auch nicht aktiv zu handeln. Sie sind clever und rücken Ihre Vorteile ins rechte Licht.
0: Waage.
1: Beziehungsstress können Sie nun wirklich nicht gebrauchen. Klären Sie das Thema, das zwischen Ihnen steht, dann wird sich die Lage schnell beruhigen.
0: Skorpion.
1: Die kleinen Schwächen Ihrer Mitmenschen sollten Sie heute großzügig übersehen. Jeder hat seine Schwachstellen.
0: Schütze.
1: Gestalten Sie Ihre Aufgaben unbedingt leichter und übersichtlicher. Ein guter Plan kann da schon helfen. Das spart Ihnen Zeit und vor allem Nerven.
0: Steinbock.
1: Neues Wissen nehmen Sie im Moment besonders leicht auf. So sind Sie jeder Diskussion mit guten Argumenten gewachsen und man zollt Ihnen Respekt.
0: Wassermann.
1: Sie haben ein gutes Gespür für Ihre Mitmenschen. Das hilft Ihnen heute genau die richtigen Worte zu finden, wenn die Situationen schwieriger werden.
0: Fische.
1: Sie müssen im Moment ganz schön ackern, um Ihr Pensum zu schaffen.

0: sorgen Sie dringend für Abhilfe. So hektisch kann es nicht weitergehen.
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1: Ja, die Sonne ist aufgegangen heute Morgen kurz vor 5 und sie hat sich heute einen großen Tag vorgenommen. Sie wird uns nämlich den ganzen Tag über bei uns im Vogtland begleiten. Jo. Die gibt Vollgas am Himmel, 10 Pollocker Wolken rüber, das merken wir dann an den Temperaturen. 28 Grad kriegen wir heute. In der Spitze von Niederschlägen ist weit und breit nichts zu sehen. Und dann können wir den Rest der Woche eigentlich gleich in einem Satz festmachen. Morgen, am Mittwoch, am Donnerstag und auch am Freitag, da kommen wir ordentlich ins Schwitzen. Es gibt Sonnenschein von früh bis spät, da ziehen kaum Wolken durch. Da wird im Himmel ganz viel blau zu sehen sein. Dementsprechend bleibt logischerweise auch trocken. Und die Temperaturen gehen jeden Tag ein kleines bisschen weiter hoch. Morgen 31, Donnerstag 33, Freitag sogar 35 Grad. Wir haben es gleich, eine Minute nach halb.

0: bin Ron Tamme. Bis Ende August werden am Hofer Hauptbahnhof die Gleise erneuert und dabei schließen die Verantwortlichen auch Funde von Bomben aus dem Zweiten Weltkrieg nicht aus. Damit könnte es in den kommenden Wochen auch zu Evakuierungen kommen, so die Stadtverwaltung. Beide sind in die Jahre gekommen, doch während das Dörfelgymnasium in Weida auf Vordermann gebracht werden könnte, wird das Osterland-Gymnasium in Gera wohl weiter mit Flickschusterei leben müssen. Eine Entscheidung dazu soll heute im Greizer Kreistag fallen. Mehr als 40.000 Euro Schaden, das ist die Bilanz eines Unfalls mit einem Linienbus in Schwarzbach im Landkreis Greiz. Aus bislang ungeklärter Ursache war die Fahrerin von der Straße abgekommen, hatte eine Laterne, einen Baum und 30 Meter einer Grundstücksmauer gestreift. Soweit Vogtlandradio Kompakt.
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2: 6:02 haben wir es. Schönen guten Morgen hinaus auf die Straßen. Der Verkehr rollt. Wir haben nichts zu vermelden. Wenn Sie was entdeckt haben sollten, Staus, Blitzer oder mehr, bimmeln Sie mal durch. Wir sagen es weiter. 0800 30 30 113. Gerne können Sie natürlich auch eine WhatsApp schicken. Die Nummer steht auf vogtlandradio.de. Vielen Dank, wir wünschen eine gute Fahrt.
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2: Ja, dann nochmal tief durchatmen bei den im Moment noch recht angenehmen Temperaturen und rein in diesen Dienstag, 23. Juni heute. Schönen guten Morgen.

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1: Ja, heute wird es ein richtig heißer Tag werden hier bei uns im schönen Vogtland. Die Sonne ist schon da, wir haben am Himmel im Moment so ein paar Schleierwolken. Die werden im Laufe des Tages zwar auch da bleiben, aber das ist kein Grund für die Sonne, uns nicht richtig einzuheizen. Das tut sie heute den ganzen Tag über, die Wolken stören da gar nicht. Temperaturen dann am Nachmittag in der Spitze um die 28 Grad. Die nächsten Tage, da wird es richtig Sommer und das im wahrsten Sinne des Wortes. Da werden wir morgen am Donnerstag und auch am Freitag kaum eine Wolke am Himmel sehen. Das ganz viel Blau im Spiel. Die Sonne hat also freie Bahn, lässt die Temperatur morgen auf 31 Grad hochschnippen. Ja, und die 3 von 3, daran können wir uns schon gewöhnen, denn auch am Donnerstag und am Freitag wird es richtig warm. Donnerstag mit 33 und Freitag höchstwahrscheinlich Spitzenwerte bis 35 Grad. Jetzt haben wir es um 6.
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2: Ich bin Ron Tamme. Bis Ende August werden am Hofer Hauptbahnhof die Gleise erneuert,

0: Dabei schließen die Verantwortlichen auch Funde von Bomben aus dem Zweiten Weltkrieg nicht aus. Damit könnte es in den kommenden Wochen auch zu Evakuierungen kommen, so die Stadtverwaltung. Die Behörde empfiehlt Anwohnern in dieser Gegend, sich schon jetzt eine Notfalltasche mit wichtigen Dokumenten, Kleidung und Medikamenten zu packen. Beide sind in die Jahre gekommen, doch während das Dörfelgymnasium in Weida auf Vordermann gebracht werden könnte, wird das Osterland-Gymnasium in Gera wohl weiter mit Flickschusterei leben müssen. Eine Entscheidung dazu soll heute im Greizer Kreistag fallen.
1: Beide umfassend zu sanieren wäre teuer und stände auch Fördermöglichkeiten eher im Wege. Zudem ist in den kommenden Jahren mit sinkenden Schülerzahlen zu rechnen, heißt es in der Vorlage. Weida punktete außerdem mit seiner Lage als einziges Gymnasium im ländlichen Norden des Landkreises. Klappt alles, soll der jüngere Gebäudeteil auf Vordermann gebracht werden. Der ältere würde abgerissen und durch einen dreistöckigen Anbau ersetzt. Sven Hopf, Vogtlandradio.
0: Mehr als 40.000 Euro Schaden, das ist die Bilanz eines Unfalls mit einem Linienbus in Schwarzbach im Landkreis Greiz. Aus bislang ungeklärter Ursache war die Fahrerin von der Straße abgekommen, hatte eine Laterne einen Baum und 30 Meter einer Grundstücksmauer gestreift. Weil sich danach die Türen des Busses nicht mehr öffnen ließen, musste die 21-Jährige von der Feuerwehr befreit werden. Sie kam mit dem Schrecken davon, Fahrgäste waren nicht an Bord. Bei der Fußball-Weltmeisterschaft kann Frankreich jubeln. Die Mannschaft setzte sich gegen den Irak mit 3:0 durch. Die Partie war wegen eines starken Gewitters für mehr als 2 Stunden unterbrochen worden. Zuvor hatte Norwegen gegen Algerien mit 3:2 gewonnen. Titelverteidiger Argentinien besiegte Österreich mit 2:0. Beide Tore erzielte Lionel Messi. Mit 18 WM-Treffern ist er alleiniger Rekordschütze und hat damit Miroslav Klose überholt. Das waren die Vogtlandradio-Nachrichten.
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3: Einen schönen guten Morgen hinaus auf die Straße. Wir haben es 6:03 und wir haben ruhigen Verkehr, keine Störungsmeldungen aktuell. Aber der erste Blitzer des Tages ist da, trotz der ja jetzt schon hohen Temperaturen. Und wo stehen sie? In Gera, logisch, wo sonst? Da geht es immer am ersten los. So, Gera Theaterstraße, Höhe vom Finanzamt. Es wird stadteinwärts geblitzt. Ja, und wenn Sie noch was entdeckt haben, Staus, Blitzer oder mehr, bitte melden Sie es über die kostenlose 0800 30 30 113. Gerne per WhatsApp, die Nummer im Netz auf vogtlandradio.de. Dankeschön, wir wünschen eine gute Fahrt.
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3: Und betreut haben in den Nachrichten. Grüß dich schon, hallo.
0: Guten Morgen.
3: Hast du mitgekriegt, ne? Auch in Gera fangen sie mit dem Blitz ein bisschen eher an. Ist ja bei denen eigentlich nichts Neues.
0: Ja, aber die werden wahrscheinlich eher zusammenpacken, damit die Kisten nicht zusammenschmelzen.
3: So sieht's mal aus. Wahrscheinlich werden dann, weißt du, wenn die Hitze auf dem Asphalt so flimmert, wenn die so aufsteckt, dann werden die Bilder nichts. Deshalb fangen die eher an und machen noch ein bisschen eher hitzefrei. Ja, jeder gut beraten, der in diesen Tagen irgendwo sich ein bisschen eher verziehen kann und ein bisschen eher irgendwo in den Schatten gehen kann und. Wir werden in dieser Stunde noch ein Wettergespräch mit dem Stefan Bender mal erklären, was das denn jetzt wird. Ja. Mit der großen Hitze heute. Und auch in die nächsten Tagen. So, jetzt erstmal einen kühlen Kopf bewahren und rein in diesen Dienstag.
0: So machen wir das.
3: Schönen guten Morgen.
0: Morgen.

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1: Es ist der 23. Juni 2016. Für das Thüringer Meer liegt jetzt das lang erwartete Tourismuskonzept vor. Es wurde am Abend in Gröllpaar vorgestellt. Vorgesehen ist, in den nächsten 10 Jahren die Zahl der Touristen in der Region um Bleiloch und Hohenwarte-Stausee zu vervierfachen.

0: Dafür sollen unter anderem 125 Millionen Euro Fördermittel eingesetzt werden. Entstehen sollen damit unter anderem Ferienhäuser und neue touristische Attraktionen. Super Erfolg für zwei Absolventen des Studiengangs Musikinstrumentenbau in Markneukirchen. Beim internationalen Instrumentenbauwettbewerb im westböhmischen Eger belegten Ole Jakob Nordheim und Vincent Hummel erste Plätze. Ein Ärgernis für Autofahrer wird in Netschkau bald verschwinden. Die Stadt kann die Straße zwischen der B173 und seinem Ortsteil Voschenroda sanieren. Und das geschah heute vor 10 Jahren im Vogtland.
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Schönen guten Morgen alle miteinander. Hier ist Vogtland Radio, gleich 6:58. Schnell mal der Blick auf die Straßen. Da haben wir heute Morgen eine ganz entspannte Lage. Soll heißen, keine Störungen aktuell. Einen einsamen Blitzer gibt's. Steht in Gera auf der Theaterstraße auf Höhe vom Finanzamt. Und da wird stadteinwärts geblitzt. Ja, und das Wetterchen heute, das bringt uns wieder ziemlich warme Temperaturen bis 27, 28 Grad. Und dazu ist Sonne, Sand, paar schöne Wetterwolken. Es bleibt trocken. Schönen guten Morgen.

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7: Im Moment besteht noch eine gute Gelegenheit, mal die Fenster aufzureißen, ein bisschen durchzulüften, denn wir haben Temperaturen so 16, 18 örtlich, Grad örtlich, auch vielleicht schon ein kleines bisschen mehr. Und es wird heute wieder ordentlich warm. Wir kommen am Nachmittag auf Spitzenwerte so um 27, vielleicht auch 28 Grad. Die Sonne lacht vom Himmel, schön Wetterwolken ziehen durch. Niederschläge gibt es heute definitiv nicht. Ja, und das sind nur die Vorboten, denn die nächsten Tage, die haben es wirklich in sich. Mittwoch, Sonne satt von früh bis spät garniert mit schönen Wetterwolken bei 31 Grad, Donnerstag und Freitag. Ebenfalls dasselbe Trend. Es gibt Sonne, jede Menge Sonne und die Temperaturen steigen sogar noch ein bisschen weiter an. Jetzt haben wir es 6:30.
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8: Ich bin Ron Tamme. Bis Ende August werden am Hofer Hauptbahnhof die Gleise erneuert. Dabei schließen die Verantwortlichen auch Funde von Bomben aus dem Zweiten Weltkrieg nicht aus. Damit könnte es in den kommenden Wochen auch zu Evakuierungen kommen, so die Stadtverwaltung. Beide sind in die Jahre gekommen, doch während das Dörfel-Gymnasium in Weida auf Vordermann gebracht werden könnte, wird das Osterland-Gymnasium in Gera wohl weiter mit Flickschusterei leben müssen.

0: Entscheidung dazu soll heute im Greizer Kreistag fallen. Mehr als 40.000 Euro Schaden, das ist die Bilanz eines Unfalls mit einem Linienbus in Schwarzbach im Landkreis Greiz. Aus bislang ungeklärter Ursache war die Fahrerin von der Straße abgekommen, hatte eine Laterne einen Baum und 30 Meter einer Grundstücksmauer gestreift. Soweit Vogtland Radio Kompakt.
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2: Wir haben es jetzt genau 6:58 und wir haben heute Morgen ruhigen Verkehr auf den Straßen. Das sieht richtig gut aus. Es rollt, es läuft. Bis auf einen Blitzer und der steht in Gera auf der Theaterstraße auf Höhe vom Finanzamt stadteinwärts. Ja, haben Sie noch was, Staus, Blitzer oder mehr? Dann melden Sie es bitte über die kostenlose 0800 30 30 113. Gerne können Sie natürlich auch eine WhatsApp schicken. Die Nummer steht auf vogtlandradio.de. Vielen Dank, wir wünschen eine gute Fahrt.
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2: Schönen Dienstag alle miteinander. Heute am 23. Juni und gleich gucken wir mal nach zur guten Nachricht am Morgen und im Wettergespräch fragen wir dann mal den Stefan Bender, wie sich das nun entwickelt mit der Hitze heute und auch in den nächsten Tagen.

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0: Jetzt ist er fertig. Der Graf und Unheilig und der Spiegel. Und damit haben wir es ganz genau 7:50.
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0: Dann haben wir eine E-Mail bekommen vom ersten Schwimmclub aus Greiz. Geschrieben hat diese E-Mail Sabine Penzel und die hat uns eine sehr schöne Geschichte mitgeteilt. Denn der Schwimmclub Greiz, sie konnten jetzt mit Unterstützung des Sommerbades in Greiz und auch des Waldbades in Hohenleuben den Tag des Schwimmabzeichens ausgestalten dieser Tage. Und das mit sehr großem Erfolg, denn die vielen kleinen und auch großen Anwärter auf das Abzeichen. Die haben die Abnehmer, ganz die Trainer und auch die Übungsleiter des Vereins ganz schön auf Trab gehalten. Neben den geforderten Schwimmstrecken und auf verschiedenen Schwimmstilen mussten die Bewerber auch ihre Kenntnisse der Baderegeln nachweisen. Ja, und am Ende konnten in Hohenleuben Urkunden für 7 bestandene Seepferdchenprüfungen, je 6 Schwimmabzeichen in Bronze und Silber und für 2 in Gold ausgestellt werden. In Greiz sind 7 kleine Wasserratten mit dem Seepferdchen ausgezeichnet worden. Dazu kommen 17 Schwimmabzeichen in Bronze, 31 in Silber und 10 in Gold. Das ist eine ganz, ganz tolle Bilanz. Bewundernswert war vor allem der Mut der Jüngsten, im doch noch recht kühlnass auf der langen 50 Meter Bahn durchzuhalten. Coole Aktion. Vor allen Dingen die Eltern bedanken sich, dass ihre Kinder diese Möglichkeit bekommen.

0: bekommen haben. Sie bedanken sich bei den Ausrichtern und bei all denen, die das ermöglicht haben. Vor allen Dingen auch die Einsatzbereitschaft der Prüfer und das Personal der beiden Bäder, die diese Aktion ermöglicht haben, wird hier hervorgehoben. Ganz großes Kino, ganz tolle Geschichte. Wir wissen ja alle, es ist wichtig, wichtig, wichtig, dass die Kinder im Wasser umgehen können, dass die schwimmen können. Da kann man eigentlich nicht genug oder nicht früh genug damit anfangen, um da Sicherheit reinzubringen und das Schwimmen richtig zu erlernen. Tolle Aktion, die wir da gemacht haben. Vielen herzlichen Dank dafür. Ja, das ist für uns die gute Nachricht am Morgen, definitiv heute. Und wenn Sie auch mal so eine Begebenheit haben, wo Sie der Meinung sind, das könnte mal die gute Nachricht bei Vogtland Radio werden, einfach mal eine Mail schreiben an gutenachricht@vogtlandradio.de.
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0: Ganz genau, dreiviertel sieben. Ja, Vanilla Ice heißt die Truppe und Ice Ice Baby, der Song aus dem Jahr 1990. Und ich denke mal, ein richtig kühles Eis, ja, so zum Verschleckern bei den Temperaturen. Ja, das ist doch genau das Richtige. Will schon ein bisschen hören, Eis zum Abkühlen und so weiter und so fort. Reden wir gleich drüber mit Stefan Bender über das Wetter zuvor. Gucken wir mal schnell auf die Straßen. Und da haben wir heute Morgen absolut ruhigen Verkehr. Einen Blitzer gibt es nur und der steht in Gera auf der Theaterstraße auf Höhe vom Finanzamt stadteinwärts.
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0: Und mit unserem Vogtlandradio Wetterexperten Stefan Bender. Stefan, grüß dich, hallo.
2: Hallo, guten Morgen, Thomas.
0: Stefan, mir ist gerade so vor meinem inneren Ohr, ne, nochmal unser Gespräch von gestern so vorübergegangen. Und ich erinnere mich dran, du hast gestern die Formulierung benutzt, dass dieser Dienstag uns einen Geldeinbruch bringt. Hallo.
2: Ja, eine kleine Kältewelle, ich bleibe dabei. Was lachst du da?
0: Jetzt bin ich ja gespannt, wie du das jetzt begründest.
2: Also, ja, erstens mal haben wir heute Morgen noch stellenweise 15 Grad. Das ist ja

0: Essen, also das ist schon frisch, finde ich. Kann man durchatmen.
1: So durchatmen,
0: noch lüften.
1: Durchlüften, geht alles.
0: Zum Beispiel. Hm? Ich will jetzt nicht verschweigen, dass auch schon die 19 oder 20 dabei sind, aber hier und da in Zollenroda zum Beispiel um die 15.
1: Okay.
0: Es gibt natürlich viel Sonnenschein und heute Nachmittag sind die Temperaturen überschaubar. Also das ist eine Temperaturspanne, die reicht von 24 Grad auf dem Aschberg bis hin zu 27 Grad rund um Gera. Da flimmert schon ein bisschen der Teer und die Fahrbahndecke, aber das 27 Grad, das ist für uns doch läppisch, oder?
1: Das sind für mich perfekt.
0: Gestern war es wärmer.
1: So, ja, für mich perfekt. Für mich perfekt.
0: Also Kältewelle.
1: Für viele Vogtländer garantiert auch, denke ich mal.
0: Und die Kältewelle, die ist deswegen über meine Lippen gerutscht, weil alles relativ ist, hat der große Einstein schon richtig erkannt.
1: Richtig. Und ich habe so den Eindruck, du willst uns mit diesem Absacken der Temperaturen, in Anführungszeichen, auf was Größeres vorbereiten, was da vielleicht diese Woche noch auf uns zukommt, oder wie soll ich das jetzt deuten?
0: Ja, wenn du morgen, Donnerstag, Freitag und Samstag dahin schmilzt, und dann wirst du dich an die Kältewelle des Dienstags erinnern und zurücksehen an die 27. Kurzum, morgen 33 in der Spitze, 28 bis 33, das sind schon mal 5 Grad mehr als heute.
1: Ja.
0: Ja. Morgen früh schon mal gleich mal 17, 18, 19 Grad, das sind die Frühtemperaturen. Dazu brennt die Sonne runter, es gibt nur schöne Wetterwolken. Mhm. Donnerstag sonnige, auch 33 Grad, und dann der Trend, du willst es wissen, ja?
1: Ja, nützt ja nichts. Erzähl.
0: Trend für Freitag 34, für Samstag 36 Grad. Gefühlt bei dieser sonnigen Witterung natürlich noch viel heißer.
1: Gemessen 36, aber es kommt einem vor wie 45.
0: Es ist tatsächlich so, dass wir so im Berliner Raum oder auch am Oberrhein in Deutschland, wenn wir über den Tellerrand mal gucken, sind die Modelle dabei, die bis zu 40 oder um die 40 Grad, beziehungsweise am Rhein sogar um die 41 Grad rechnen. Im Moment, wenn das eintrifft, die 41, wäre das wahrscheinlich der heißeste Tag ever.
1: Ja, also wir gehen irgendwo in Deutschland mit ziemlicher Wahrscheinlichkeit auf einen Rekord zu, auf einen Hitzerekord.
0: Also ziemliche Wahrscheinlichkeit ist ein bisschen groß hergenommen, also ist möglich.
1: Oder ist möglich, ja, okay. Mhm,
0: ja.
1: Alles klar. Stefan, wir genießen die Frische und Kühle heute, bereiten uns schon mal geistig auf das vor, was die nächsten Tage kommt. Ja, und gucken mal, wie sich das entwickelt mit der Hitze. Ob wir vielleicht doch in dieser Woche irgendwo noch einen Rekord vermelden können oder müssen oder wie man das ausdrücken möchte.
0: Genau.
1: Stefan, alles klar. Ich danke dir. Bis nachher. Ciao. Mach's gut. Ciao.

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1: Reißen Sie nochmal die Fenster und die Türen auf, lassen Sie ein bisschen frische Luft rein, wo das noch geht. Denn es wird heute ein richtig schöner, warmer Tag werden. 27, 28 Grad kriegen wir in der Spitze. Dazu gibt es Sonne satt und ja, ein paar schöne Wetterwolken ziehen auch durch. Aber Niederschläge, die sind heute definitiv ausgeschlossen. Ja, und die Temperaturen, die fühlen sich heute nochmal ein bisschen angenehm an, wenn man mal auf die nächsten Tage blickt. Denn da geht's richtig rapide nach oben. Morgen, der Mittwoch, bringt nach einer sehr, sehr milden Nacht, da können wir also morgen früh schon zum Start in den Tag so bei Werten um die 20 Grad ausgehen. Morgen kommen wir dann auf 31 Grad, die Sonne lacht den ganzen Tag vom Himmel, Donnerstag und Freitag dann dasselbe Spiel und mit 33 bis 35 Grad, 33 am Donnerstag, 35 am Freitag, wird es bei den Temperaturen nochmal eine große Schippe obendrauf geben. Jetzt haben wir es um 7.
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2: Ich bin Ron Tamme. Ende August wird in Pausa Mühldorf ein neuer Bürgermeister gewählt. Antreten wird dabei auch Amtsinhaber Michael Pohl. Weitere Vorschläge können aber noch bis übermorgen eingereicht werden, heißt es aus dem Rathaus. In einer Woche dann entscheidet der Wahlausschuss der Stadt über die Zulassung der Bewerber. Bis Ende August werden am Hofer Hauptbahnhof die Gleise erneuert. Dabei schließen die Verantwortlichen aber auch Funde von Bomben aus dem Zweiten Weltkrieg nicht aus. Damit könnte es in den kommenden Wochen auch zu Evakuierungen kommen, so die Stadtverwaltung. Die Behörde empfiehlt Anwohnern in dieser Gegend, sich schon jetzt eine Notfalltasche mit wichtigen Dokumenten, Kleidung und Medikamenten zu packen.

0: Jahre gekommen, doch während das Dörfel-Gymnasium in Weida auf Vordermann gebracht werden könnte, wird das Osterland-Gymnasium in Gera wohl weiter mit Flickschusterei leben müssen. Eine Entscheidung dazu soll heute im Greizer Kreistag fallen.
1: Beide umfassend zu sanieren wäre teuer und stände auch Fördermöglichkeiten eher im Wege. Zudem ist in den kommenden Jahren mit sinkenden Schülerzahlen zu rechnen, heißt es in der Vorlage. Weida punktete außerdem mit seiner Lage als einziges Gymnasium im ländlichen Norden des Landkreises. Klappt alles, soll der jüngere Gebäudeteil auf Vordermann gebracht werden. Der ältere würde abgerissen und durch einen dreistöckigen Anbau ersetzt. Sven Hopf, Vogtlandradio.
0: Mehr als 40.000 Euro Schaden, das ist die Bilanz eines Unfalls mit einem Linienbus in Schwarzbach im Landkreis Greiz. Aus bislang ungeklärter Ursache war die Fahrerin von der Straße abgekommen, hatte eine Laterne einen Baum und 30 Meter einer Grundstücksmauer gestreift. Weil sich danach die Türen des Busses nicht mehr öffnen ließen, musste die 21-Jährige von der Feuerwehr befreit werden. Sie kam mit dem Schrecken davon, Fahrgäste waren nicht an Bord. Bei der Fußballweltmeisterschaft kann Frankreich jubeln. Die Mannschaft setzte sich gegen den Irak mit 3:0 durch. Die Partie war wegen eines starken Gewitters für mehr als 2 Stunden unterbrochen worden. Zuvor hatte Norwegen gegen Senegal mit 3:2 gewonnen. Titelverteidiger Argentinien besiegte Österreich mit 2:0. Beide Tore erzielte Lionel Messi. Mit 18 WM-Treffern ist er alleiniger Rekordschütze und hat damit Miroslav Klose überholt. Das waren die Vogtlandradio-Nachrichten.
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3: 3:07, hallo liebe Autofahrer, schönen guten Morgen. Bitte beachten, auf der A9 in Richtung Nürnberg ist die Abfahrt Dittersdorf im Moment gesperrt. Und dasselbe Problem haben wir auf der A9 Richtung Berlin. Die Abfahrt Bad Lobenstein ist auch dicht. Hier dauern die Bauarbeiten aber nur bis heute Abend 21 Uhr. Blitzer gibt es, Gera, Theaterstraße und im Blauen auf der Reisiger Straße in der 30er Zone. Hat gerade der Kevin am Telefon gemeldet. Und haben Sie noch was, Stausblitzer oder mehr, noch was entdeckt? Ja, einfach mal durchbimmeln, damit wir es weitersagen können. Geht über die kostenlose 0800 30 30 113 oder auch per WhatsApp. Die Nummer steht auf vogtlandradio.de. Vielen Dank, wir wünschen eine gute Fahrt.
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3: Und mit Ron haben wir den Nachrichten. Grüß dich, Ron. Hallihallo.
4: Guten Morgen.
3: So, Ron, wir gucken gleich nochmal zur Fußball-Weltmeisterschaft. Mhm. Hat sich ja gestern Abend auch ein bisschen was getan. Ne? Und im Vergleich zu uns hier, wo wir alle so ordentlich ins Schwitzen kommen, kühlen ja da die meisten Stadien runter, ne? Auf 20 bis 22 Grad.
4: Sehr angenehm.
3: Alter Schwede, möchte ich denn da mal die Stromrechnung sehen oder was? Und vor allem diese Aggregate, ich kann mir gar nicht vorstellen. Ja. Was ist im Stadion für eine Luft da drin? Ist, sind die runterzukühlen und so weiter? Also,
4: gar nicht wissen. Aber nee. Na gut, so einen Dampfkessel haben wir heute ja hier auch.
3: Ja, heute geht's mal noch, die nächsten Tage.
4: So.
3: Da wird's richtig dampfig, hat der Stefan im Wettergespräch erzählt. Ja, gucken wir gleich mal zum Fußball. Wir wünschen einen schönen guten Morgen.

0: 12 Minuten nach um 7 haben wir es in wenigen Sekunden.
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0: Tja, und immer wenn diese Musik erklingt, dann geht's bei uns am Fußball, ne, Ron?
2: Ja, so sieht's mal aus.
0: Genau. Und dann schauen wir mal zurück auf die Abendspiele bei der WM. Gestern, da gab's um 19 Uhr die Begegnung Argentinien gegen Österreich. Und das war ja wohl dann gestern ganz klar der Abend eines Mannes namens Lionel Messi.
2: Wohl wahr, der hat's richtig krachen lassen und beide Tore für sein Team geschossen, obwohl am Anfang lief es da noch nicht so richtig. Auch ein Großmeister passiert mal einen Fehler. Einen Elfer hat er erstmal versammelt.
0: Ja gut, aber dann lief es ja richtig rund. Und mit den beiden Toren gestern Abend hat er jetzt auch den Rekord des Spielers mit den meisten Toren bei einer WM sicher. Den hatte ja bisher der Miroslav Klose. Messi hat den Rekord im letzten Spiel schon eingestellt. Jetzt hat er ihn. Und er hat übrigens alle 5 Tore, die Argentinien bei dieser Weltmeisterschaft auf dem Konto hat, alles selbst geschossen.
2: Läuft also bei Messi und auch der Und Miroslav Klose hat wahre sportliche Größe gezeigt und dem Messi mal gratuliert. Respekt.
0: Jo. Im zweiten Spiel des Abends ging es sportlich dann weniger spektakulär zu. Abgesehen davon, dass die Partie wahrscheinlich als eines der längsten Fußballspiele aller Zeiten in die Geschichte eingehen wird.
2: Das stimmt, genau. Denn zwischendrin musste die Partie mal für 2 Stunden wegen eines kräftigen Gewitters unterbrochen werden. Und danach hat Frankreich den Irak ganz klar mit 3-0 besiegt.
0: Ja, und heute früh hat dann Norwegen gegen Senegal knapp mit 3-2 gewonnen. Und vor wenigen Minuten ist die Partie Jordanien gegen Algerien zu Ende gegangen. 2-1 für Jordanien ist es ausgegangen.
2: Ja, und dann blicken wir noch auf die Spiele von heute. Da spielt Portugal gegen Usbekistan und England gegen Ghana.
0: Sind wir mal sehr gespannt. Morgen früh zur selben Stelle gibt es dann die Ergebnisse. Gucken wir mal drauf, wie es gelaufen ist.
2: Genau.

Morgenschönen Dienstag, hier ist Vogtland Radio. Wir haben es eine Minute nach 7:45. Wir gucken mal auf die Straßen. Bitte beachten, auf der A9 Richtung Nürnberg, die Abfahrt Dittersdorf, die ist gesperrt. Und die A9 Richtung Berlin, die Abfahrt Bad Lobenstein, auch die ist dicht. Die Arbeiten dauern da bis heute Abend gegen 21 Uhr. Ja, und dann haben wir noch Blitzer, zwei Stück an der Zahl. Der eine steht in Gera auf der

Theaterstraße und auch hier im Blauen Blitz, das ist auf der Reisiger Straße in der 30er Zone. Ja, und wer jetzt mit dem Auto unterwegs ist, kommt im Moment vielleicht noch ohne Klimaanlage aus. Später ist sie dann bitter notwendig, denn wir kriegen heute Spitzenwerte bis 28 Grad. Wow.

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10: Die Temperaturen sind vielerorts schon an der 20-Grad-Marke, hier und da auch schon ein bisschen drüber. Und das ist schon meine Hausnummer zu dieser frühen Tageszeit. Geht aber noch weiter. 27, 28 Grad kriegen wir dann an der Spitze. Die Sonne lacht vom Himmel. Ein bisschen gewölkt zieht sich da oben auch mit durch. Es gibt aber heute definitiv erstmal keine Niederschläge. Ja, und im Vergleich zu dem, was uns in den nächsten Tagen in Sachen Temperaturen erwartet, da können wir heute immer noch ein bisschen durchatmen. Die nächsten Tage werden wirklich heiß. Morgen am Mittwoch 31 Grad, am Donnerstag 33 und ab Freitag sogar Spitzenwerte bis 35 Grad. Und dazu logischerweise an allen Tagen brennt die Sonne gnadenlos vom Himmel. 7:30.
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11: Ich bin Ron Tamme. Ende August wird in Pasa-Mühldorf ein neuer Bürgermeister gewählt. Antreten wird dabei auch Amtsinhaber Michael Pohl. Weitere Vorschläge können noch bis übermorgen eingereicht werden, heißt es aus dem Rathaus. Bis Ende August werden am Hofer Hauptbahnhof die Gleise erneuert. Dabei schließen die Verantwortlichen auch Blindgänger aus dem Zweiten Weltkrieg nicht aus. Damit könnte es in den kommenden Wochen auch zu Evakuierungen kommen, so die Stadtverwaltung. Mehr als 40.000 Euro Schaden, das ist die Bilanz eines Unfalls mit einem Linienbus in Schwarzbach im Landkreis Greiz. Aus bislang ungeklärter Ursache war die Fahrerin von der Straße abgekommen, hatte eine Laterne, einen Baum und 30 Meter einer Grundstücksmauer gestreift. Soweit Vogtlandradio kompakt.
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10: Gleich war es 2 Minuten nach 7:30. Wir gucken mal auf die A9 Richtung Nürnberg. Die Abfahrt Dittersdorf ist gesperrt. Und die A9 Richtung Berlin, die Abfahrt Bad Lobenstein, die bleibt ebenfalls heute Abend.

0: 21 Uhr gesperrt. In beiden Fällen sind Bauarbeiten der Grund. Dann haben wir Blitzer auf der B173 zwischen Lichtentanne und Schönfels im 70er Bereich. Schön versteckt hat die Susanne uns gerade am Telefon berichtet. Blitzer auch in Blauen auf der Reisiger Straße in der 30er Zone und in Gera auf der Theaterstraße. Und für den Fall, dass Sie noch was entdeckt haben, Staus, Blitzer oder mehr, bimmeln Sie mal durch. Wir sagen es gerne weiter. 0800 30 30 113. Gerne per WhatsApp. Die Nummer steht auf vogtlandradio.de. Dankeschön. Wir wünschen eine gute Fahrt.
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0: Ja, schönen Dienstag alle miteinander. Heute haben wir den 23. Juni und gleich gibt's Neues vom Sport.

0: Wir haben es ganz genau 8:10.
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0: Und da wird bei uns Sport gemacht. Der Ron ist da. Hallihallo. Und es geht auch heute los mit Fußball, logischerweise. Hier laufen ja so ziemlich überall die Vorbereitungen auf die neue Saison. So auch bei den beiden vogtländischen Oberligisten.
2: Ja, so hat der VfC Plauen jetzt den Vertrag mit Mittelfeldspieler Matthäus Beel verlängert. Der 27-jährige Brasilianer war ja erst vor einem Jahr zu den Spitzenstädtern gekommen. Innerhalb kürzester Zeit entwickelte er sich zum Leistungsträger und wurde sogar zum Mannschaftskapitän. Ein neues Gesicht gibt's auch beim VfB Auerbach. Der Verein hat jetzt Paul Schneider verpflichtet. Wer ist das? Werden viele fragen. Ja, der 20-Jährige durchlief sämtliche Altersklassen bei Erzgebirge Aue und sammelte auch Erfahrungen in der Profimannschaft. Zuletzt war Schneider bei Wismut Gera in der Oberliga und bei Einheit Oderstadt.
0: Mit dem Step-Up-Treppenlauf, das ist am Wochenende in Klingenthal, die K3 Berglauf-Challenge 2026 zu Ende gegangen. Und damit konnten auch die Gesamtsieger geehrt werden.
2: Fassen wir mal zusammen, die Serie besteht ja neben dem Treppenlauf noch aus dem Aschberglauf und dem Vogtlandlauf. Als Bergkönigin krönte sich einmal mehr Anja Jakob vom VfC Klingenthal. Bei den Männern war es Marc Holzhäuser vom Sportcampus Klingenthal, der sich nun Bergkönig 2026 nennen darf. Beide überzeugten über alle drei Etappen hinweg mit den besten Gesamtergebnissen.
0: Und es ist ein außergewöhnlicher Erfolg. Die erste bürgerliche Schützengilde Oelsnitz hat bei den sächsischen Landesmeisterschaften der Großkaliber-Kurzwaffen in Dresden einmal mehr für Aufsehen gesorgt.
2: Und das im wahrsten Sinne des Wortes, denn mit 37 Medaillen kommen die Vogtländer aus der Landeshauptstadt zurück. Sie sind damit klar der erfolgreichste Verein gewesen. In allen vier Disziplinen belegten die Oelsnitzer Teams die ersten beiden Plätze. In zwei Wettbewerben gelang sogar ein

0: Kletter dreifacher Erfolg. Überragender Athlet war Hans-Martin Leibniz, der 3 Einzeltitel holte. Damit richten die Sperken nun den Blick auf die deutschen Meisterschaften Ende August. Auch hier macht sich das Team berechtigte Hoffnung auf weitere Spitzenplatzierungen.
1: Und wir drücken jetzt schon mal die Daumen.
0: So machen wir das.
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1: Ja, heute kommen wir ordentlich ins Schwitzen an diesem Dienstag. Wir kriegen Temperaturen bis 28 Grad. Schon heute Morgen sind die Werte relativ mild. Der Himmel ist leicht bewölkt, die Sonne hat aber jede Menge Platz. Und dementsprechend kommen wir heute auch auf diese Werte. Und das ist aber auch so ein, ja, mal so ein kleiner Durchhänger. Gestern war es deutlich wärmer. Und schon ab morgen beginnend sind die Temperaturen wieder deutlich weit weiter oben. Wir haben an den nächsten drei Tagen immer eine 3 von 3 bei den Werten. Morgen am Mittwoch 31 Grad in der Spitze, dazu ist ein sonniger Himmel. Niederschläge sind eine absolute Fehlanzeige und so geht es dann auch die nächsten beiden Tage nochmal weiter. Donnerstag 33 Grad, es bleibt trocken und sonnig. Am Freitag dasselbe Spiel und dann sogar bei Höchstwerten bis 35 Grad. Jetzt haben wir es um 8.
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2: Ich bin Ron Tamme. Ende August wird in Pausa-Mühldorf ein neuer Bürgermeister gewählt. Antreten wird dabei auch Amtsinhaber Michael Pohl. Weitere Vorschläge können aber noch bis übermorgen eingereicht werden, heißt es aus dem Rathaus. In einer Woche dann entscheidet der Wahlausschuss der Stadt über die Zulassung der Bewerber. In der Reichenbacher Jürgen-Fuchs-Bibliothek startet heute der Buchsommer Sachsen. Aufgerufen, sich an der Ferienleseaktion zu beteiligen, sind Schüler zwischen 11 und 16 Jahren. Sie können unter anderem aus 330 neuen Büchern wählen. Wer bis zum Ferienende 3 Werke schafft, bekommt eine Urkunde, so die Stadtverwaltung. Im vergangenen Jahr beteiligten sich 160 Kinder und Jugendliche an der Aktion. Bis Ende August werden am Hofer Hauptbahnhof die Gleise erneuert. Dabei schließen die Verantwortlichen auch Funde von Blindgängern aus dem Zweiten Weltkrieg nicht aus. Damit könnte es auch zu Evakuierungen kommen, so die Stadtverwaltung. Die Behörde empfiehlt Anwohnern in dieser Gegend, sich schon jetzt eine Notfalltasche mit wichtigen Dokumenten, Kleidung und Medikamenten zu packen. Beide sind in die Jahre gekommen, doch während das Dörfelgymnasium in Weida auf Vordermann gebracht werden könnte, wird das Osterlandgymnasium in Gera wohl weiter mit Flickschusterei leben müssen.

0: Eine Entscheidung dazu soll heute im Greizer Kreistag fallen.
1: Beide umfassend zu sanieren wäre teuer und stände auch Fördermöglichkeiten eher im Wege. Zudem ist in den kommenden Jahren mit sinkenden Schülerzahlen zu rechnen, heißt es in der Vorlage. Weida punktete außerdem mit seiner Lage als einziges Gymnasium im ländlichen Norden des Landkreises. Klappt alles, soll der jüngere Gebäudeteil auf Vordermann gebracht werden. Der ältere würde abgerissen und durch einen dreistöckigen Anbau ersetzt. Sven Hopf, Vogtlandradio.
0: Mehr als 40.000 Euro Schaden, das ist die Bilanz eines Unfalls mit einem Linienbus in Schwarzbach im Landkreis Greiz. Aus bislang ungeklärter Ursache war die Fahrerin von der Straße abgekommen, hatte eine Laterne einen Baum und 30 Meter einer Grundstücksmauer gestreift. Weil sich danach die Türen des Busses nicht mehr öffnen ließen, musste die 21-Jährige von der Feuerwehr befreit werden. Sie kam mit dem Schrecken davon. Fahrgäste waren nicht an Bord. Das waren die Vogtlandradio-Nachrichten.
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3: Schönen guten Morgen hinaus auf die Straße. Wir haben es 8:03. Bitte beachten, die A9 Richtung Nürnberg, die Abfahrt Dittersdorf ist dicht. Und auf der A9 Richtung Berlin ist die Abfahrt Bad Lobenstein bis heute Abend gegen 21 Uhr gesperrt. Blitzer haben wir auch auf der B173. Da stehen sie zwischen Lichtentanne und Schönfels im 70er Bereich. Und das Ganze ziemlich gut versteckt, haben wir von der Susanne erfahren. Dann Blitzer Gerhard Theaterstraße und den Plauen auf der Reisiger Straße in der 30er Zone. Ja, und das war's von uns. Wenn Sie ergänzen können, wenn Sie noch was entdeckt haben, dann rufen Sie mal an. Wir sagen es gerne weiter. Geht über die kostenlose 0800 30 30 113. Gerne per WhatsApp. Die Nummer dazu im Netz auf vogtlandradio.de. Vielen Dank. Wir wünschen eine gute Fahrt.
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3: Und mit Ron Tamme in den Nachrichten. Ron, grüß dich, hallihallo.
4: Guten Morgen.
3: Und wenn am Donnerstag unsere deutschen Jungs gegen das nächste Spiel machen, dann hat eine Frau ihren ganz, ganz großen Auftritt.
4: Ach so?
3: Ja, eine 39-Jährige, die lässt da 22 Jungs nach ihrer Pfeife tanzen.
4: Ach so, ja.
3: Das Spiel wird nämlich von einer Schiedsrichterin geleitet. Das hat die FIFA jetzt bekannt gegeben. Die Amerikanerin Tori Penzo, die pfeift das letzte Spiel gegen Ecuador.
4: Auch schön.
3: Coole Sache, ne? Die ist aber erfahren, die hat schon mal vor vier Jahren hat die schon mal gepfiffen und auch 2023 das Finale der Frauenfußball-Weltmeisterschaft. Da bin ich mal gespannt.
4: Ich auch.
3: Bisschen Respekt, da ist nichts mehr mit Zunge ausstrecken und so weiter und so fort.
4: Nee,
3: da wird ja, ja da hast du auch
4: die Regel gehalten werden.
3: So sieht's mal aus. Wir wünschen einen schönen Dienstag, schönen guten Morgen.

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1: Es ist der 23. Juni 2016. Für das Thüringer Meer liegt jetzt das lang erwartete Tourismuskonzept vor. Es wurde am Abend in Gröllpa vorgestellt. Vorgesehen ist, in den nächsten 10 Jahren die Zahl der Touristen in der Region um Bleiloch und Hohenwarte-Stausee zu vervierfachen. Dafür sollen unter anderem 125 Millionen Euro Fördermittel eingesetzt werden. Entstehen sollen damit unter anderem Ferienhäuser und neue touristische Attraktionen. Super Erfolg für zwei Absolventen des Studiengangs Musikinstrumentenbau in Markneukirchen. Beim internationalen Instrumentenbauwettbewerb im westböhmischen Eger belegten Ole Jakob Nordheim und Vincent Hummel erste Plätze. Ein Ärgernis für Autofahrer wird in Netzschkau bald verschwinden. Die Stadt kann die Straße zwischen der B100

0: 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Widder.
1: Sie sind zurzeit außergewöhnlich wach und clever und schöpfen alle ihre Möglichkeiten aus. Das wird Ihnen in beruflicher und privater Hinsicht sehr von Vorteil sein.
0: Stier.
1: In Ihrer Beziehung geht es nun inniger und zärtlicher zu als in letzter Zeit. Das wirkt sich wie ein Jungbrunnen auf Ihre Partnerschaft aus.
0: Zwillinge.
1: Ihr Körper braucht nun besonders viele Vitamine und Mineralstoffe. Das stärkt Ihr Wohlbefinden.
0: Krebs.
1: Gehen Sie Ihren Weg weiter wie bisher, auch wenn sich gelegentlich Ängste und Zweifel einschleichen. Sie brauchen eigentlich nur auf Ihre Intuition zu hören.
0: Löwe.
1: Denken Sie unbedingt darüber nach, was Sie für Ihre Gesundheit tun können. Im Moment stehen Sie offenbar sehr unter Druck.
0: Jungfrau.
1: Sie wissen, was Sie wollen und scheuen sich auch nicht aktiv zu handeln. Sie sind clever und rücken Ihre Vorteile ins rechte Licht.
0: Waage.
1: Beziehungsstress können Sie nun wirklich nicht gebrauchen. Klären Sie das Thema, das zwischen Ihnen steht, dann wird sich die Lage schnell beruhigen.
0: Skorpion.
1: Die kleinen Schwächen Ihrer Mitmenschen sollten Sie heute großzügig übersehen. Jeder hat seine Schwachstellen.
0: Schütze.
1: Gestalten Sie Ihre Aufgaben unbedingt leichter und übersichtlicher. Ein guter Plan kann da schon helfen. Das spart Ihnen Zeit und vor allem Nerven.
0: Steinbock.
1: Neues Wissen nehmen Sie im Moment besonders leicht auf. So sind Sie jeder Diskussion mit guten Argumenten gewachsen und man zollt Ihnen Respekt.
0: Wassermann.
1: Sie haben ein gutes Gespür für Ihre Mitmenschen. Das hilft Ihnen heute genau die richtigen Worte zu finden, wenn die Situationen schwieriger werden.
0: Fische.
1: Sie müssen im Moment ganz schön ackern, um Ihr Pensum zu schaffen. Sorgen Sie dringend für Abhilfe. So hektisch kann es nicht weitergehen.

0: 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Heute mit der Frage, gab es Länder, die bei ihren WM-Teilnahmen kein einziges Tor geschossen haben?
1: Traurig, aber doch wahr. Es gab gleich mehrere Länder, die bei ihren Teilnahmen an einer Fußball-Weltmeisterschaft kein einziges Tor erzielt haben. Indonesien hat beispielsweise bei der WM 38 keinen einzigen Treffer erzielt. Genauso Kanada bei der WM 86. China musste 2002 torlos aus der WM ausscheiden, genauso wie Trinidad und Tobago 2006. Ein trauriges Beispiel ist auch Zaire. Bei ihrer einzigen Teilnahme 74 blieben sie in 3 Spielen ohne Torerfolg und kassierten 14 Gegentreffer, darunter ein 0:9 gegen Jugoslawien. Autsch! Am schönsten passt hierzu die Stürmerweisheit von Miroslav Klose, der seine aktive Zeit bei Weltmeisterschaften mit dem Satz kommentierte: Wenn du die Tore nicht machst, hältst du den Gegner am Leben.
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3: Der Himmel zeigt sich heute Morgen vielerorts ein bisschen bewölkt. Es ist aber trotz alledem auch für die liebe Sonne Platz ohne Ende. Ja, und in dieser Situation da oben wird sich heute den ganzen Tag auch gar nichts ändern. Das Einzige, was sich noch ein bisschen verschiebt, das sind die Temperaturen. Die gehen nämlich noch ziemlich weit nach oben. Wir kommen heute in der Spitze am Nachmittag auf 27, vielleicht sogar 28 Grad. Dann gucken wir mal auf die Aussichten. Die nächsten Tage, da ja, kennen die Temperaturen nur einen Weg und da geht ganz schnell nach oben. Am Mittwoch, also morgen, kommen wir auf 31, Donnerstag bis 33 Grad, Freitag bis 35 Grad. Und an allen drei Tagen gibt es keinerlei Niederschläge. Wir kriegen eine richtig trockene Hitze und die Sonne, gut, die hat am Himmel Platz ohne Ende. Dementsprechend kommen auch die hohen Temperaturen zustande. Jetzt haben wir es 8:30.
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4: Ich bin Ron Tamme. Zu einem groß angelegten Diebstahl mittelt die Polizei im oberen Vogtland. Wie erst jetzt bekannt wurde, haben Unbekannte übers Wochenende 25 Stahlstangen einer Bohranlage abtransportiert. Wert gut 25.000 Euro. Installiert war das Gerät in der Nähe der Vogtlandschanzen in Mühleiten. Ende August wird in Pausa-Mühldorf ein neuer Bürgermeister gewählt. Antreten wird dabei auch Amtsinhaber Michael Pohl. Weitere Vorschläge können noch bis übermorgen eingereicht werden, heißt es aus dem Rathaus. In der Reichenbacher Jürgen-Fuchs-Bibliothek startet heute der Buchsommer Sachsen. Aufgerufen, sich an der Ferienleseaktion zu beteiligen, sind Schüler zwischen 11 und 16 Jahren. Sie können unter anderem aus 330 neuen Büchern wählen. Soweit Vogtland Radio Kompakt.
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3: Wir haben es gleich 2 Minuten nach 9:30 und wir haben ein Problem auf der A72 in Richtung Hof. Zwischen Pirk und dem Rastplatz Groß-Zöbern fahren Sie da bitte sehr vorsichtig. Hier liegen Reifenteile auf der Fahrbahn. Dann bitte beachten die A9 Richtung Nürnberg. Die Abfahrt Dittersdorf ist gesperrt und auf der A9 in Richtung Berlin ist die Abfahrt Bad Lobenstein heute bis gegen 21 Uhr dicht. Dann haben wir noch Blitzer und zwar ganz neu reinbekommen auf der A4 Richtung Dresden zwischen Hermsdorf Ost und Rüdersdorf. Auf der B173 zwischen Lichtentanne und Schönfels in der 70er Zone. In Gera stehen sie auf der Theaterstraße und in Plauen auf der Reisiger Straße im 30er Bereich. Und wenn Sie ergänzen können, wenn Sie noch was entdeckt haben, dann tun Sie es bitte schön. Bimmeln Sie durch über die kostenlose 0800 30 30 113. Gerne können Sie eine WhatsApp schicken. Die Nummer finden Sie auf vogtlandradio.de. Dankeschön, wir wünschen eine gute Fahrt.

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1: Gleich mit der guten Nachricht am Morgen und auch dem Wettergespräch mit Stefan Bender und das alles zum Start in diesen Dienstag, am 23. Juni. Schönen guten Morgen, Vogtland.

0: Wir haben vielleicht 10 Minuten nach 8:30.
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0: Ja, und da haben wir eine E-Mail bekommen vom ersten Schwimmclub aus Greiz. Die Sabine Penzel hat uns geschrieben und sie hat uns mitgeteilt, dass mit Unterstützung des Personals des Sommerbades Greiz und auch des Waldbades in Hohenleuben der erste Schwimmclub Greiz den Tag des Schwimmabzeichens ausgestattet hat und das mit sehr großem Erfolg. Zahlreiche kleine und große Anwärter hielten die Abnehmer des Schwimmabzeichens, die drinnen und über Leiter der Vereine ganz schön auf Trab und neben den geforderten Schwimmstrecken und auch verschiedenen Schwimmstilen mussten die Bewerber auch ihre Kenntnisse der Baderegeln nachweisen. Am Ende konnten in Hohenleuben Urkunden für 7 bestandene Seepferdchenprüfungen, je 6 Schwimmabzeichen in Bronze und Silber und 2 in Gold ausgestellt werden. In Greiz sind 7 kleine Wasserratten mit dem Seepferdchen geehrt worden und dazu kommen 17 Schwimmabzeichen in Bronze, 31 in Silber und 10 in Gold. Es ist eine richtig tolle Bilanz. Bewundernswert war vor allem der Mut der Jüngsten, sich in dem doch recht kühlen Nass auf der langen 50-Meter-Bahn durchzuhalten bzw. sich da zu bewähren. Ja, die Eltern bedanken sich ganz herzlich, dass ihren Kindern diese Möglichkeit gegeben wurde, was für die Ausrichter der schönste Lohn gewesen ist. Und auch der Vorstand des ersten Schwimmclubs Greiz bedankt sich für die Einsatzbereitschaft der Prüfer und auch beim Personal der beiden Bäder. Finden wir eine ganz tolle Aktion. Wir wissen ja alle, Schwimmen ist ganz, ganz, ganz, ganz, ganz wichtig. Das muss jeder können. Und in Zeiten, wo in den Schulen der Schwimmunterricht teilweise auch aus Kostengründen hier und da schon mal ausgefallen ist, ist es umso mehr bemerkenswert, dass sich da im Ehrenamt engagiert wird, damit die Kleinsten gut und sicher im Wasser unterwegs sind, was ja gerade speziell jetzt im Sommer eine ganz große Geschichte ist. Ja, für uns auf jeden Fall ist das heute die gute Nachricht am Morgen. Und wenn Sie auch mal irgendetwas haben, wo Sie der Meinung sind, das könnte auch mal die gute Nachricht im Vogtlandradio werden, dann lassen Sie es uns wissen, wir sind da offen für Ihre Vorschläge. Am einfachsten geht, wenn Sie uns mal eine Mail schreiben, an gutenachricht@vogtlandradio.de.
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0: Schönen guten Morgen alle miteinander, hier ist Vogtland Radio. Wir gucken mal ganz schnell auf die Straßen. Da haben wir ein Problem auf der A72 in Richtung Hof zwischen Pirk und dem Rastplatz Großtöbern. Da liegen Reifenteile auf der Fahrbahn. Ja, und Blitze haben wir heute Morgen auch. Und zwar stehen sie auf der A4 Richtung Dresden zwischen Hermsdorf Ost und Rüdersdorf. Dann auf der B173 zwischen Lichtentanne und Schönfels im 30er Bereich. In Gera auf der Theaterstraße und in Plauen auf der 30er Straße. Da werden sie auch erwartet. So, und jetzt haben wir es gleich 3:45. Jetzt kümmern wir uns mal ums Wetter.
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0: Und mit unserem Vogtlandradio Wetterexperten Stefan Bender. Grüß dich, guten Morgen.
2: Hallo, guten Morgen, Thomas.
0: So, Stefan, bevor wir über das aktuelle Wetter hier bei uns im Vogtland reden, vielleicht mal ein kleines bisschen eine Statistik. Du hast heute Morgen schon so ein bisschen angedeutet, dass in den nächsten Tagen irgendwelche Hitzerekorde wackeln bzw. eventuell gebrochen werden könnten. Gibt es da neue Erkenntnisse in den letzten 2 Stunden?
2: Ja, es gibt ja ständig neue Wettermodelle, die ausgespuckt werden von den Computern. Und wenn man jetzt mal eines heranzieht, das ist eigentlich normalerweise ein gutes, sehr gutes Modell vom Deutschen Wetterdienst. Das zeigt für den Samstag, Samstag des 27.06., der Siebenschläfertag übrigens, 41 Grad.
0: 41, aber nicht bei uns im Vogtland, oder?
2: Nein, ich wollte dich ein bisschen erschrecken. Am Niederrhein wahrscheinlich. Zwischen Bonn und Köln ist das möglich, am Niederrhein 41 Grad. Und wenn man die absoluten Rekordwerte sich mal anguckt, Duisburg, Tönnesforst 2019 am 25. Juli 41,2. Also das ist schon möglich, dass dieser Rekord geknackt wird.
0: Oh. Es stehen uns heiße Zeiten ins Haus und das im wahrsten.
2: Ja, auch guck mal, die Magdeburger Börde zum Beispiel, ist auch mit 40 Grad dabei, der ganze Oberrhein mit 40 Grad und bei uns im Vogtland ist es schön kühl.
0: Jetzt fängt er wieder an mit seiner Kältewelle hier, oder was?
2: Nein, ich habe nur gesagt, schön grün. Es ist ja, wie gesagt, alles relativ. Wir kriegen nur 37 am Samstag.
0: Geht ja noch, ne? Gut, Stefan, gehen wir aber mal der Reihe nach ans Geschehen ran. Wie wird's denn erstmal heute? Fangen wir mal so rum an.
2: Ja, heute ist es ja wirklich frisch mit 24 bis 27 Grad am Nachmittag. Das Wetter ist ziemlich flott erzählt eigentlich. Da ist eigentlich nichts los. Es gibt schon ein paar Wolken ab und zu mal, die durch sind. So ein paar Quellwölkchen sind durchaus erlaubt. Das siehst du ja auch jetzt schon, wenn du rausguckst. Ne? Es ist nicht wolkenlos, sind schon ab und zu Wolken unterwegs. Aber dazwischen brennt natürlich auch die Sonne runter.
0: Aber wenn du gesagt hast, heute 27, was für mich ja persönlich die absolute Wohlfühltemperatur ist, ne?
2: Mir ist es schon so warm, aber egal.
0: Und am, 25 bis 27, lasse ich mit mir reden, das funktioniert, das ist okay. Aber wenn wir heute auf 27 kommen und am Samstag 37 erwarten, das sind dann nochmal 10 Grad drauf, um Gottes Willen.
2: Genau, das musst du dir eben vorstellen.
0: Ja, eben.
2: Jetzt am Nachmittag gehst du raus und denkst, ganz schön warm heute, 27 Grad. Und dann überlegst du dir 10 Grad obendrauf. Und dann bist du am Samstag.
0: Und da werden wir uns am Samstag an den Dienstag zurückerinnern und dann sagen, hoffentlich wäre, oder es wäre

0: Straße, wenn es heute so schön nochmal kühl wäre wie am Dienstag.
1: Siehst du, deswegen sage ich heute nochmal ein Wetter zum Lüften.
0: Der Kreis hat sich geschlossen.
1: Das Gute an der ganzen Sache ist, dass wir eine trockene Hitze bekommen. Also da ist jetzt erstmal keine Schwüle dabei, kein Gewitter und sonstiges.
0: Kein Ungemacht rot. Stefan, ganz kurz, du hast schon gesagt, das ist im Moment passiert nicht allzu viel beim Wetter. Da können wir ja die nächsten Tage noch gleich zusammenfassen noch irgendwo, oder?
1: Ja, natürlich. Morgen, Mittwoch 32, 33, Donnerstag auch um die 33, Freitag 34. Wir können auf die Temperaturen uns konzentrieren. Samstag eben bis zu 37. Und auch der Sonntag, da bin ich gespannt. Am Sonntag könnte sein, dass nachmittags dann tatsächlich ordentliche Schauer reinkommen und das Ganze ein bisschen dämpfen.
0: Ja, das kann man sich ja vorstellen. Wenn die große Hitze am Start ist, dann entsteht Energie, die muss ja irgendwo hin. Wahnsinn.
1: Genau.
0: Gut, Stefan, da haben wir doch schon gleich mal einen Punkt, wo wir uns die nächsten Tage ein bisschen drauf konzentrieren können.
1: Achso, die nächsten Tage mache ich hitzefrei übrigens.
0: Nichts gibt's hier, mein Freund. Das kann ja wohl gar nicht sein. Du hältst dir mal durch. Mach heute mal hitzefrei. Nächsten Tage bist du wieder da, erhol dich ein bisschen, okay? Ich gebe dir nach dem nächsten Wettergespräch heute für den Nachmittag frei. In Ordnung? Mittag, das machst du mal noch und dann gucken wir mal weiter.
1: Okay.
0: Alles klar. Stefan, wünsch dir was. Ciao. Mit au. Bis morgen. Mach's gut. Tschüss.

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1: Ja, das war ich heute. Das ist der Himmel über dem Vogtland. So fangen wir mal an. Da ist heute nicht ganz ungetrübt. Da ist uns so ein paar Schleierwolken unterwegs und die verdrängen die Sonne ein wenig. Aber ganz abgemeldet ist es definitiv nicht. Sie blinzelt zwischendrin immer wieder durch und sie lässt die Temperaturen heute auf Spitzenwerte um 27, 28 Grad nach oben gehen. Das ist schon mal ganz ordentlich und es ist auch noch so ein bisschen eine Wohlfühltemperatur. Wenn wir mal auf die nächsten Tage blicken, da wird es nämlich gnadenlos heiß. Ab morgen beginnend Sonnenschein ohne Ende, der Himmel, da wird nur noch ganz, ganz wenige Wolken haben. Da sehen wir ganz lange Strecken, makelloses Blau. Für die Sonne ist Platz ohne Ende. 31 Grad betragen morgen die Höchstwerte. Am Donnerstag gibt es noch einen Zacken oben drauf. 33 Grad sind da angesagt. Selbes Wetter, auch da ist Sonne satt von früh bis spät am Freitag nochmal genau dasselbe bei 35 Grad. Und so wie es heute aussieht, wird es am Wochenende speziell am Samstag sogar noch ein bisschen heißer. Jetzt haben wir es um 9.
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2: Ich bin Ron Tamme. Zu einem groß angelegten Diebstahl ermittelt die Polizei im oberen Vogtland. Wie erst jetzt bekannt wurde, haben Unbekannte übers Wochenende 25 Stahlstangen in einer Bohranlage abtransportiert. Wert gut 25.000 Euro. Installiert war das Gerät in der Nähe der Vogtlandschanzen in Mühleiten. Weil das Gesamtgewicht der Beute bei mehr als 1,2 Tonnen liegt, muss ein größeres Fahrzeug benutzt worden sein. Die Polizei hofft deshalb auf mögliche Zeugen. Er gilt als der wichtigste staatliche Preis für Klimaprojekte in Deutschland. Auch die Stadt Plauen ist für den sogenannten Blauen Kompass nominiert. Heute endet die Online-Abstimmung über die Internetseite des Umweltbundesamtes.
3: Hier wird an der Ecke Pausa und Rückertstraße mit zahlreichen unterschiedlichen angepflanzten Baumarten beobachtet, wie sie sich im Stadtklima entwickeln. Seit 4 Jahren stehen die eher selteneren Arten und haben sich gut gemacht, so die Stadt. Aus einst 480 eingereichten Projekten sind neben der ersten Plauener Klimainsel noch 24 weitere im Rennen um den Blauen Kompass. Auf den Sieger warten 25.000 Euro Preisgeld. Sven Hopf, Vogtlandradio.
2: Ende August wird in Pausa-Mühldorf ein neuer Bürgermeister gewählt. Antreten wird dabei auch Amtsinhaber Michael Pohl. Weitere Vorschläge können noch bis übermorgen eingereicht werden, heißt es aus dem Rathaus. In einer Woche dann entscheidet der Wahlausschuss der Stadt über die Zulassung der Bewerber. In der Reichenbacher Jürgen-Fuchs-Bibliothek startet heute der Buchsommer Sachsen. Aufgerufen, sich an der Ferienleseraktion zu beteiligen, sind Schüler zwischen 11 und 16 Jahren. Sie können unter anderem aus 330 neuen Büchern wählen. Wer bis zum Ferienende 3 Werke schafft, bekommt eine Urkunde, so die Stadtverwaltung.

0: Jahr beteiligten sich 160 Kinder und Jugendliche an der Aktion. Das waren die Vogtland-Radio-Nachrichten.
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2: Wir haben es gleich 3 Minuten nach um 9. Bitte beachten, auf der A9 Richtung Berlin, die Abfahrt Bad Lobenstein ist heute Abend bis 21 Uhr gesperrt. Und auf der A9 Richtung Nürnberg, die Abfahrt Dittersdorf ist ebenfalls gesperrt. Grund in beiden Fällen sind Bauarbeiten. Dann haben wir Blitzer auf der A4 Richtung Dresden zwischen Hermsdorf-Ost und Rüdersdorf. Auf der B173 Plauen, kurz nach der Südinsel Richtung Weischlitz, kurz vorm Ortsausgang im 50er-Bereich. Danke an die Diana für die Info. Und die Susanne hat auch einen Blitzer entdeckt und da steht auch auf der B173, allerdings in der anderen Richtung, zwischen Lichtentanne und Schönfels, hier in der 70er-Zone. Ja, das war's. Haben Sie noch was? Staus, Blitzer oder mehr? Einfach mal anrufen, wir sagen es gerne weiter. 0800 30 30 113, gerne per WhatsApp. Die Nummer dazu steht auf vogtlandradio.de. Vielen Dank, wir wünschen eine gute Fahrt.
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2: Und mit Ron Tamm in den Nachrichten. Hallo Ron, grüß dich.
3: Guten Morgen.
2: Ron, Ende nächster Woche ist es rum, das Schuljahr, dann beginnen die großen Ferien.
3: Ja, die Kinder und Jugendlichen wird es freuen.
2: Die werden sich darauf freuen. Vielleicht haben die ja sogar Glück, dass in den nächsten Tagen noch ein bisschen hitzefrei dazukommt.
3: Ja, wer weiß das schon. Ne?
2: Dass die Zeit bis zu den Ferien noch ein bisschen verkürzt wird. Was ich aber sagen will, wir haben eine ganz große Aktion im Moment am Start. Ja, bei uns gibt es nämlich Vogtlandradio Ferientickets zu gewinnen. Denn ja, die Urlaubs-, die Ferienzeit ist ja auch die Reisezeit, ne?
3: Genau.
2: Ganz tolle Aktion machen wir über Instagram. Das richtet sich in der Hauptsache an die Schüler und Studenten und so weiter und so fort. Ja, und was da zu gewinnen gibt, darüber reden wir gleich mal. Und ich würde mal sagen, die nächste Truppe, die ist da Programm hier. Das ist pur. Hör gut zu.
3: Ja,
2: in wenigen Minuten. Ich hoffe mal, dass die überhaupt schon zuhören, dass die überhaupt schon munter sind.
3: Naja,
2: ist ja noch Schule. Ist ja noch Schule.
3: Vielleicht gibt es eine Freistunde, wer weiß.
2: Ja, genau. Schauen wir mal, nähere Infos gibt es gleich. Und einen schönen guten Morgen.

0: Einen schönen Dienstag allerseits hier aus Vogtlandradio. Wir haben es gleich 9:12.
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0: Ja, ganz tolle Aktion, die wir da seit gestern am Start haben. Und die richtet sich speziell an die Schüler, an Studenten, an Auszubildende bis 21 Jahre. Denn es stehen ja Ende nächster Woche, oder es stehen ja die Sommerferien ins Haus. Ende nächster Woche ist die Schule rum und Ferienzeit ist ja auch so ein bisschen Reisezeit. Ne? Und da möchte man gern mobil unterwegs sein. Und deshalb gibt es bei uns in dieser Woche jeden Tag 2x2 Ferientickets zu gewinnen. Und mit diesen Tickets kann man dann bestimmte Angebote des öffentlichen Personennahverkehrs hier bei uns im Vogtland benutzen. Man kann sogar bis nach Chemnitz, bis nach Zwickau fahren damit. Also da gibt es unendlich viele Möglichkeiten. Und das Ganze für lau ist ja gerade für junge Leute ein richtig cooles Angebot. Ne? Die ein bisschen mobil, ein bisschen unterwegs sind.

0: aber nicht so viele Knöpfe auf der Tasche haben. Da kann man sich sowas auch gerne mal schenken lassen. Wie funktioniert's? Ganz einfach, wir machen dieses Gewinnspiel auf Instagram. Bedeutet, man muss Vogtland Radio auf Insta folgen, den Post liken, den wir dort reingestellt haben. Und in den Kommentaren auch nochmal dazu schreiben, mit wem und wohin man fahren möchte. Dabei sollte man beachten, der Mitfahrer, der da genannt wird, der muss unbedingt markiert werden. Also zwei Gewinner von jeweils zwei Ferientickets gibt es dann, ermitteln wir jeden Nachmittag und die werden dann per Direktnachricht von uns informiert, ja, und kriegen dann vom Verkehrsverbund nochmal ganz genaue Informationen, wie es geht, wie sie an das Ticket rankommen und so weiter und so fort. Ich denke mal, ist ein schönes Angebot, ne, ja, zum Bildbeginn der Ferienzeit, wo viele unterwegs sein wollen, vielleicht mal jemanden besuchen, vielleicht mal eine andere Stadt angucken, einfach mal ein bisschen schön die Zeit verbringen. Wir machen es möglich, gemeinsam mit dem Verkehrsverbund Vogtland, mit unserer Vogtland Radio Ferien-Ticket Flatrate, die gibt es die ganze Woche. Einfach mal reinklicken bei uns auf Instagram, da ist dann alles ganz genau beschrieben und ich drücke jetzt schon mal die Daumen.
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1: New York, New York. Oder Theme from New York in der Version von Frankie Sinatra. Frank Sinatra löste in den USA Massenhysterien aus, lange bevor Elvis Presley oder Michael Jackson auftauchten. Er war, so kann man es sagen, das erste Pop-Idol der Musikgeschichte. Seine unverwechselbare Stimme, der er den Beinamen The Voice verdankt, prägt das amerikanische Unterhaltungsgeschäft für über ein halbes Jahrhundert. Es ist auch schier unmöglich, alles zu kennen, was Sinatra je gesungen hat. Um die 1300 Songs, die er aufgenommen hat, existieren. Seinen letzten großen Hit landet er 1980 mit Theme from New York, dem Titelsong aus dem Film New York, New York von Martin Scorsese aus dem Jahr 1977. Zum Höhepunkt oder gegen Schluss des Films interpretiert die Darstellerin Liza Minnelli das Titelstück, das als Single ausgekoppelt wird.

0: Einverständnis von Liza Minnelli singt Frankie den Song erstmals 1978 bei einem Konzert. 1979 spielt er das Lied in einem Studio in Hollywood ein. Diese Aufnahme gilt seither als inoffizielle Hymne der Stadt New York. Und auch beim Baseball hat der Song seine Bedeutung. Nach jedem Spiel der New York Yankees, ob Sieg oder Niederlage, ertönt er im Stadion.
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4: Ja, das Wetter schon heute, das bringt uns wieder zum Schwitzen. Wir kriegen Temperaturen um 27, 28 Grad. Es wird aber nicht ganz so knackig heiß, wie wir es gestern hatten. Das ist heute mal ein Tag so, ja, man könnte schon fast sagen, so ein bisschen zum Durchschnaufen. Die Sonne lacht vom Himmel, 28 Grad kriegen wir an der Spitze. Niederschläge gibt es logischerweise nicht. Durchschnaufen deshalb, weil es die nächsten Tage wieder deutlich wärmer wird. Das geht schon los, morgen am Mittwoch, da haben wir fast ungetrübten Sonnenschein, das sind kaum Wolken unterwegs. Es wird bis 31 Grad warm. Der Donnerstag, Sonne satt, bringt er bei 33 Grad. Der Freitag, ähnliches Wetter, 35 Grad. Und so wie es heute aussieht, könnte es am Samstag sogar noch über die 35 Grad Marke hinausgehen. Sind wir mal gespannt. Jetzt ist es 9:30.
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5: Ich bin Ron Tamme. Zu einem groß angelegten Diebstahl ermittelt die Polizei im oberen Vogtland. Wie erst jetzt bekannt wurde, haben Unbekannte übers Wochenende 25 Stahlstangen einer Bohranlage transportiert. Wert gut 25.000 Euro. Installiert war das Gerät in der Nähe der Vogtlandschanzen in Mühleiten. Ende August wird in Pausamühltorf ein neuer Bürgermeister gewählt. Antreten wird dabei auch Amtsinhaber Michael Pohl. Weitere Vorschläge können noch bis übermorgen eingereicht werden, heißt es aus dem Rathaus. In der Reichenbacher Jürgen-Fuchs-Bibliothek startet heute der Buchsommer Sachsen. Aufgerufen, sich an der Ferienleseaktion zu beteiligen, sind Schüler zwischen 11 und 16 Jahren. Sie können unter anderem aus 330 neuen Büchern wählen. Soweit Vogtland Radio kompakt.
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4: Wir haben gleich 2 Minuten nach 9:30. Ja, mischt mir denn jetzt schon wieder zwischendrin rein. Das war ja gar nicht so geplant. Nee, also 2 Minuten nach 9:30 haben wir es. Und wir gucken mal auf die Straße A9 Richtung Berlin. Die Abfahrt bei Globenstein bleibt bis heute Abend 21 Uhr wegen Bauarbeiten gesperrt. Die A9 Richtung Nürnberg, die Abfahrt Dittersdorf ist da ebenfalls dicht. Und Blitze haben wir auch auf der A4 in Richtung Dresden zwischen Hermsdorf Ost und Rüdersdorf. Dann auf der B173 Plauen kurz nach der Südinsel Richtung Weischlitz. Da stehen sie kurz vor Ortsausgang. Und noch einer, nochmal auf der B173 zwischen Lichtenthaler und Schönfels im 70er Bereich. Das war's. Wenn Sie ergänzen können, wenn Sie noch was entdeckt haben, nur zu, einfach mal durchklingeln. Wir sagen es weiter. 0800 30 30 113. Gerne können Sie eine WhatsApp schicken. Die Nummer steht auf vogtlandradio.de. Vielen Dank. Wir wünschen eine gute Fahrt.

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1: Und da wird bei uns Sport gemacht, der Ron ist da. Hallihallo. Und es geht auch heute los mit Fußball, logischerweise. Ja, laufen ja so ziemlich überall die Vorbereitungen auf die neue Saison. So auch bei den beiden vogtländischen Oberligisten.
2: Ja, so hat der VfC Plauen jetzt den Vertrag mit Mittelfeldspieler Matthäus Behl verlängert. Der 27-jährige Brasilianer war ja erst vor einem Jahr zu den Spitzenstädtern gekommen. Innerhalb kürzester Zeit entwickelte er sich zum Leistungsträger und wurde sogar zum Mannschaftskapitän. Ein neues Gesicht gibt's auch beim VfB Auerbach. Der Verein hat jetzt Paul Schneider verpflichtet. Wer ist das? Wir haben viele Fragen. Ja, der 20-Jährige durchlief sämtliche Altersklassen bei Erzgebirge Aue und sammelte auch Erfahrungen in der Profimannschaft. Zuletzt war Schneider bei Wismut Gera in der Oberliga und bei Einheit Ruderstadt.
1: Mit dem Step-Up-Treppenlauf, das ist am Wochenende in Klingenthal, die K3-Berglauf-Challenge 2026 zu Ende gegangen. Und damit konnten auch die Gesamtsieger geehrt werden.
2: Fassen wir mal zusammen, die Serie besteht ja neben dem Treppenlauf noch aus dem Aschberglauf und dem Vogtlandlauf. Als Bergkönigin krönte sich einmal mehr Anja Jakob vom VfC Klingenthal. Bei den Männern war es Marc Holzhäuser vom Sportcampus Klingenthal, der sich nun Bergkönig 2026 nennen darf. Beide überzeugten über alle drei Etappen hinweg mit den besten Gesamtergebnissen.
1: Und es ist ein außergewöhnlicher Erfolg. Die erste bürgerliche Schützengilde Oelsnitz hat bei den sächsischen Landesmeisterschaften der Großkaliber-Kurzwaffen in Dresden einmal mehr für Aufsehen gesorgt.
2: Und das im wahrsten Sinne des Wortes, denn mit 37 Medaillen kommen die Vogtländer aus der Landeshauptstadt zurück. Sie sind damit klar der erfolgreichste Verein gewesen. In allen vier Disziplinen belegten die Oelsnitzer Teams die ersten beiden Plätze. In zwei Wettbewerben gelang sogar ein kompletter Dreifacherfolg. Überragender Athlet war Hans-Martin Leibniz, der drei Einzeltitel holte. Damit richten die Spergen nun den Blick auf die deutschen Meisterschaften Ende August. Auch hier macht sich das Team berechtigte Hoffnung auf weitere Spitzenplatzierungen.
1: Und wir drücken jetzt schon mal die Daumen.
2: So machen wir das.
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0: Dienstagvormittag, wir haben es eine Minute nach 3:15. Hier ist das Vogtlandradio. Matthias König ist da. Grüß dich, Matthias.
1: Hallo.
0: Du, Matthias, ich habe festgestellt, wir zwei, wir gehören zu einer Generation.
1: Ja?
0: Wir kennen das Teil noch, was heute seinen Erntag hat. Heute ist nämlich der Tag der Schreibmaschine.
1: Ach, guck an.
0: Hey, ja. Kannst du dich erinnern?
1: Ja. Ich habe noch eine in der Garage.
0: Ehrlich? Hast du noch eine?
1: Ein altes Ding, ja.
0: Oh, hebt das ja gut auf.
1: Ja, hebt das ja gut auf. Da habe ich Anfang der 90er noch so ein bisschen rumgetippt. Ne? Also rechts ein Finger, links ein Finger, aber...
0: Vor allem die alten Dinger noch, die mechanischen, wo du da richtig so mit dem Finger so drauf packen
1: musstest. Genau die.
0: So. Und das war ja später dann schon eine deutliche Verbesserung, als dann die elektrischen Schreibmaschinen kamen, wo du nur, ähnlich wie heute beim PC, wo du nur mit dem Finger so ein bisschen drüber gespielt hast.
1: Aber danach, vertippen konntest du dich da auch.
0: Natürlich. Und das siehst du mal, wie man heute beim Computer eigentlich verwöhnt ist. Du hast dich irgendwo mal vertippt. Okay, machst das wieder rückgängig, schreibst den Buchstaben neu oder egal was. Bei der Schreibmaschine hast du es einmal aufs Papier drauf gehackt. Boing, da gab es dieses Tipp-Ex oder wie das hieß. Wegmachen, aber trotzdem schön sah es nicht aus.
1: Genau, gesehen hat man es trotzdem jetzt nicht.
0: Ja, ist richtig. Ach, nur haben wir ein bisschen in alten Zeiten geschmeckt. Eins ist aber auch Fakt, die Vorbereitung auf deine Sendung hast du weder an der Schreibmaschine gemacht, weder mechanisch noch elektrisch, sondern am PC. Weil so weit sind wir hier schon.
1: So sieht's aus. Genau, aber die Tippfehler habe ich rausgenommen.
0: Ja, sehr gut. Und was ist rausgekommen? Kannst du schon ein bisschen was erzählen? Bei deiner umfangreichen Vorbereitungsarbeit.
1: Ja, ein bisschen was. Naja, wir gehen mal darauf ein, dass ja bei dieser Hitze wieder viele Badeunfälle passieren.
0: Ja, leider.
1: Und es auch schon wieder am vergangenen Wochenende einige Tote gab. Aber dass überwiegend Männer betroffen sind.
0: Was?
1: Ja, das ist ein Phänomen und darauf werden wir eingehen.
0: Ey, so bin ich aber mal sehr gespannt.
1: Ja.
0: Vielleicht sind wir doch ein bisschen übermütig oder so.
1: Ich sag noch nichts.
0: Ja, okay. Alles klar. Ich finde es aber klasse, aber heute unsere gute Nachricht. In Greiz hat man da ganz schwer

0: ganz für Erfolg gesorgt. Der Schwimmclub in Greiz, die waren ganz aktiv. Die haben jetzt für ganz, ganz viele Kinder das Seepferdchen abgenommen und Schwimmabzeichen und so weiter, damit die Kids halt eben wirklich fit sind. Gerade jetzt, wo die Badesaison beginnt. Weil
1: es werden ja auch immer weniger Kinder, die schwimmen.
0: Richtig.
1: Ja, das ist auch so.
0: Ja. Und Schwimmen ist eigentlich ein Urinstinkt, das musst du einfach drauf haben.
1: Das muss gelernt werden.
0: Ich habe keine Frage. Deshalb haben wir das heute auch als gute Nachricht gemacht, weil wir das Engagement einfach klasse fanden, was die da gemacht haben.
1: Richtig.
0: Das Sommerbad in Greiz und Hohenleuben, die haben sich ja ganz stark gemacht, um die Kids wirklich fit zu machen fürs Wasser. In Vorbereitung jetzt auf die warme Zeit, wo ins Wasser gegangen wird. Ist eben so. Ne?
1: So sieht's aus. Prima. Ich schwimme mich durch die Sendung.
0: Und jawohl. Du schwimmst dich durch die Sendung durch und ich schwimme nach Hause und bin dann morgen früh ab 5 wieder für Sie da. In dem Sinne, schönen Dienstag noch.

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1: Ja, es ist im Moment ja so ein bisschen bewölkt. Ja, es sind so ein Wolkenschleier über uns, aber dennoch die Temperaturen sind recht angenehm, nicht ganz so heiß. Im Moment bewegen wir uns so um die 24, 25 Grad, aber im Laufe des Tages klettert das Thermometer noch auf Werte um die 28, 29 Grad. In den nächsten Tagen wird es dann aber wieder richtig heiß, da steht die 3 wieder vorn und die Temperaturen bewegen sich dann bis zum Ende der Woche in Werten so um die 30 bis 35 Grad. Am Wochenende kann es sogar noch ein bisschen weiter raufgehen, bis 38 Grad werden teilweise erwartet. Und jetzt ist es 10 Uhr.
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2: Ich bin Doro Hedrich. Ronny Lange aus Weischlitz hat den diesjährigen Zugspitz Ultra Trail auf Platz 74 beendet. Er kam nach 17 Stunden 47 Minuten ins Ziel und war damit 2 Stunden schneller als beim letzten Mal. Wie Lange gegenüber Vogtlandradio sagte, stand sein Start bis kurz vor dem Rennen krankheitsbedingt auf der Kippe. Größte Herausforderung war seinen Worten zufolge aber die Hitze. Zudem war das Rennen wegen schwerer Gewitter von 166 auf 107 Kilometer gekürzt worden. Den Sieg im Zugspitz Ultra Trail holte sich mit 12 Stunden 4 Minuten Tobias Fritz aus Murnau in der Nähe von Garmisch-Partenkirchen. Zu einem groß angelegten Diebstahl ermittelt die Polizei im oberen Vogtland. Wie erst jetzt bekannt wurde, haben Unbekannte übers Wochenende 25 Stahlstangen einer Bohranlage abtransportiert. Wert gut 25.000 Euro. Installiert war das Gerät in der Nähe der Vogtlandschanzen in Mühleiten. Weil das Gesamtgewicht der Beute bei mehr als 1,2 Tonnen liegt, muss ein größeres Fahrzeug benutzt worden sein. Die Polizei hofft deshalb auf mögliche Zeugen. Er gilt als der wichtigste staatliche Preis für Klimaprojekte in Deutschland. Auch die Stadt Plauen ist für den sogenannten Plauen Kompass nominiert. Heute endet die Online-Abstimmung über die Internetseite des Umweltbundesamtes. Die Spitzenstadt tritt mit der sogenannten Klimainsel an.
3: Hier wird an der Ecke Pausa und Rückertstraße mit zahlreichen unterschiedlichen angepflanzten Baumarten beobachtet, wie sie sich im Stadtklima entwickeln. Seit 4 Jahren stehen die eher selteneren Arten und haben sich gut gemacht, so die Stadt. Aus einst 480 eingereichten Projekten sind neben der ersten Plauener Klimainsel noch 24 weitere im Rennen um den Blauen Kompass. Auf den Sieger warten 25.000 Euro Preisgeld. Sven Hopf, Vogtlandradio.
2: In der Reichenbacher Jürgen-Fuchs-Bibliothek startet heute der Buchsommer. Aufgerufen, sich an der Ferienleseaktion zu beteiligen, sind Schüler zwischen 11 und 16 Jahren. Sie können unter anderem aus 330 neuen Büchern wählen. Wer bis zum Ferienende 3 Werke durchliest, bekommt eine Urkunde, so die Stadtverwaltung. Im vergangenen Jahr beteiligten sich 160 Kinder und Jugendliche an dieser Aktion. Das waren die Vogtlandradio-Nachrichten.
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1: Es ist gleich 3 Minuten nach um 10. Einen schönen guten Tag, liebe Autofahrer. Wir haben noch ein paar Störungsmeldungen vorliegen an 9 Richtung Berlin. Abfahrt Bad Lobenstein ist bis 21 Uhr gesperrt. An 9 Richtung Nürnberg die Abfahrt Dittersdorf ebenfalls gesperrt. A72 Richtung Chemnitz zwischen Zwickau-Ost und Hartenstein. Dort kommt es zu Behinderungen wegen Bauarbeiten. Geblitzt wird auf der A4 Richtung Dresden zwischen Hermsdorf-Ost und Rüdersdorf. B93 kurz.

0: vor dem Mosler Tunnel in Richtung Zwickau, B173 Plauen kurz nach der Südinsel Richtung Weischlitz, kurz vorm Ortsausgang. Das kam von Diana rein, dankeschön. Und ein weiterer Blitzer wurde in Plauen gesichtet, und zwar auf der Stresemannstraße. Da steht ein grauer Caddy, haben uns unter anderem Jörg und auch Nicole gemeldet. Wenn Sie noch was sehen, Staus, Blitzer oder mehr, dann melden Sie es uns bitte weiterhin kostenlos unter 0800 30 30 113 oder auch per WhatsApp, diese Nummer im Netz auf vogtlandradio.de. Dankeschön und weiterhin eine gute Fahrt.
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0: Und wir schauen gleich auf die Freizeitgestaltung des heutigen Tages. Schon mal so ein bisschen hineingeblickt in den Nachmittag und Abend.

0: Alfonso Williams hier auf Vogtland Radio am Dienstag Vormittag. Doro ist da.
1: Hi Matthias.
0: Insofern können wir starten. Wir schauen mal auf die Freizeit des heutigen Tages, wenn Sie dann irgendwann mal Feierabend haben.
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1: Beim Pavillonkonzert mit dem Stadtorchester Klingenthal hören Sie Musik aus dem umfangreichen Repertoire des Orchesters. Vom zünftigen Marsch, Walzer und Polka über vielseitige Potpourris und Medleys bis hin zum Big Band Sound und rockigen Titeln. 19 Uhr geht das Ganze heute am Musikpavillon in Klingenthal los.
0: Thomas Stubers Film Der Frosch und das Wasser erzählt mit viel Wärme und leisem Humor von einer ungewöhnlichen Freundschaft zwischen Bushi, dem jungen Mann mit Down-Syndrom, und dem schweigsamen Japaner Hideo Kitamura. 20 Uhr im Mahlshaus, geht das los. Ich habe jetzt den Namen, den Japaner noch im Kopf gehabt. Habe ich das jetzt richtig gesagt?
1: Also
0: Hideo
1: richtig.
0: Kitamura.
1: Ja, alles gut.
0: So, 20 Uhr im Mahlshaus, Plauen.
1: Der Förderverein der Vogtland Philharmonie, der lädt heute zum Grillfest ein. Gäste und Interessenten sind da ganz herzlich eingeladen. Es gibt ein kleines Programm, fürs leibliche Wohl ist natürlich auch gesorgt. 17 Uhr auf der Hauptbühne im Park der Generationen in Reichenbach.
0: Ja, und wenn Sie noch Tipps haben für die Freizeitgestaltung, schicken Sie uns bitte eine E-Mail.
1: Die geht an freizeit@vogtlandradio.de.

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3: Im Moment haben wir noch so Temperaturen um die 24 bis 26 Grad. Ein bisschen was geht noch. 28, 29 Grad sind heute noch drin bei einem wechselhaften Bild, ein Sonne-Wolken-Mix. Es bleibt aber trocken. In den nächsten Tagen sind dann auch die Wolken verschwunden und wir haben Sonne satt. Wirkt sich auch auf die Temperaturen aus. Da steht die 3 davor und wir erwarten Temperaturen bis zum Ende der Woche um die 30 bis 35, 36 Grad. Am Wochenende sogar noch 1-2 Grad mehr. Jetzt haben wir es 10.30 Uhr, halb elf.
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4: Ich bin Doro Hedrich. Ronny Lange aus Weischlitz hat den diesjährigen Zugspitz Ultra Trail auf Platz 74 beendet. Er kam nach 17 Stunden, 47 Minuten ins Ziel und war damit 2 Stunden schneller als beim letzten Mal. Zu einem groß angelegten Diebstahl ermittelt die Polizei im oberen Vogtland. Wie erst jetzt bekannt wurde, haben Unbekannte übers Wochenende 25 Stahlstangen einer Bohranlage abtransportiert. Wert gut 25.000 Euro. In der Reichenbacher Jürgen-Fuchs-Bibliothek startet heute der Buchsommer. Aufgerufen, sich an der Ferienleseaktion zu beteiligen, sind Schüler zwischen 11 und 16 Jahren. Soweit Vogtland Radio Kompakt.
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3: Es ist 11:01. Einen schönen guten Tag, liebe Autofahrer. Aktuell liegen uns keine Störungsmeldungen vor, aber so einige Blitzer, und zwar auf der A4 Richtung Dresden zwischen Hermsdorf-Ost und Rüdersdorf, B93 kurz vor dem Moseler Tunnel in Richtung Zwickau, B173 kurz nach der Südinsel Richtung Weischlitz, das kurz vorm Ortsausgang, das kam von Diana rein. Und dann in Plauen auf der Stresemannstraße ein grauer Caddy, sagen Jörg und auch Nicole hat es nochmal bestätigt. Und in Gera wurde noch ein Blitzer gesichtet in der Theaterstraße Höhe Finanzamt Stadt auswärts. Wenn Sie noch was sehen, Staus, Blitzer oder mehr, dann melden Sie es uns bitte weiterhin kostenlos unter 0800 30 30 113 oder gerne auch per WhatsApp. Und diese Nummer finden Sie im Netz auf vogtlandradio.de. Dankeschön und weiterhin eine gute Fahrt.
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3: Gleich bei uns mit der Jobbörse.
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1: 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Sie schaffen Perspektiven und geben Halt, wenn alles unsicher erscheint, und übernehmen Verantwortung, Menschen auf ihren Weg zu einem stabilen, selbstbestimmten Leben zu begleiten. Sie erwartet ein engagiertes Team, faire Bezahlung nach AVR Sachsen, 31 Tage Urlaub und eine betriebliche Altersvorsorge. 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
1: Die Temperaturen zwischen 25 und 28 Grad bei einem Sonne-Wolken-Mix. Niederschläge wird es keine geben, es bleibt trocken, auch in den nächsten Tagen. Die Temperaturen klettern weiter, die Wolken verkrümeln sich, sodass wir in den Folgetagen nur noch Sonnenschein zu erwarten haben. Und die Temperaturen klettern in Bereiche bis zum Ende der Woche. Bis zu 35 Grad kann es gehen und am Wochenende gar 38 Grad werden erwartet. Es bleibt trocken an allen Tagen, Gewitter werden auch zunächst erstmal keine erwartet. Und jetzt haben wir es 11 Uhr.
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2: Ich bin Doro Hedrich. Wegen eines LKW-Brandes ist am Abend die A9 zwischen Dittersdorf und Schleiz gesperrt gewesen. Ausgelöst wurde das Feuer durch eine kaputte Vorderachse. Kurz danach griffen die Flammen auf die Fahrerkabine, überteilte die Polizei mit. Der Fahrer hatte den Rauch noch rechtzeitig bemerkt und brachte sich in Sicherheit, musste aber letztlich wegen Verdachts auf eine Rauchgasvergiftung ins Krankenhaus geflogen werden. Der mit 20 Tonnen leeren Tetrapacks beladene Laster brannte komplett aus. Wegen der Löscharbeiten war die Autobahn mehrere Stunden lang gesperrt. Zu einem groß angelegten Diebstahl ermittelt die Polizei im oberen Vogtland. Wie erst jetzt bekannt wurde, haben Unbekannte übers Wochenende 25 Stahlstangen einer Bohranlage abtransportiert. Wert? Gut 25.000 Euro. Installiert war das Gerät in der Nähe der Vogtlandschanzen in Mühleiten. Weil das Gesamtgewicht der Beute bei mehr als 1,2 Tonnen liegt, muss ein größeres Fahrzeug benutzt worden sein. Die Polizei hofft deshalb auf mögliche Zeugen. Er gilt als der wichtigste staatliche Preis für Klimaprojekte in Deutschland. Auch die Stadt Plauen ist für den sogenannten Blauen Kompass nominiert. Heute endet die Online-Abstimmung über die Internetseite des Umweltbundesamtes. Die Spitzenstadt tritt mit ihrer sogenannten Klimainsel an.
3: Hier wird an der Ecke Pauser und Rückertstraße mit zahlreichen unterschiedlichen angepflanzten Baumarten beobachtet, wie sie sich im Stadtklima entwickeln. Seit 4 Jahren stehen die eher selteneren Arten und haben sich gut gemacht, so die Stadt. Aus einst 480 eingereichten Projekten sind neben der ersten Plauener Klimainsel noch 24 weitere im Rennen um den Blauen Kompass. Auf den Sieger warten 25.000 Euro Preisgeld. Sven Hopf, Vogtlandradio.
2: Ronny Lange aus Weischlitz hat den diesjährigen Zugspitz-Ultra-Trail auf Platz 74 beendet. Er kam nach 17 Stunden 47 Minuten ins Ziel und war damit 2 Stunden schneller als beim letzten Mal. Wie Lange gegenüber Vogtlandradio sagte, stand sein Start bis kurz vor dem Rennen krankheitsbedingt auf der Kippe. Größte Herausforderung war seinen Worten zufolge aber die Hitze. Zudem war das Rennen wegen schwerer Gewitter von 166 auf 107 Kilometer gekürzt worden. Den Sieg im Zugspitz-Ultra-Trail holte sich mit 12 Stunden 4 Minuten Tobias Fritz aus Murnau in der Nähe von Garmisch-Partenkirchen. Das waren die Vogtland-Radio-Nachrichten.
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1: Es ist gleich 3 Minuten nach um 11. Einen schönen guten Tag, liebe Autofahrer. Achtung auf der A9 Richtung Berlin. Dort ist der Abschnitt zwischen Bad Lobenstein und Schleiz nach einem Unfall gesperrt. Geblitzt wird auf der A4 Richtung Dresden zwischen Hermsdorf-Ost und Rüdersdorf. B93 kurz vor dem Moseler Tunnel in Richtung Zwickau. Plauen-Stresemann-Straße, ein grauer Caddy steht da. Das kam von Jörg und Nicole rein. Und in Gera wurde noch ein Blitzer gesichtet in der Theaterstraße Höhe Finanzamt Stadt einwärts. Wenn Sie noch etwas sehen, Staus, Blitzer oder mehr, melden Sie es uns bitte weiterhin kostenlos unter 0800 30 30 113 oder gerne auch per WhatsApp. Diese Nummer finden Sie im Netz auf vogtlandradio.de. Dankeschön und weiterhin eine gute Fahrt.
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0: Kate Bush, Running Up That Hill. Bei diesem Wetter nicht zu empfehlen. Wir schauen mal auf unsere Pinnwand.
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0: Das ist der Marktplatz bei uns bei Vogtland Radio, den Sie rund um die Uhr besuchen können. Einfach vogtlandradio.de eingeben und dann auf den Button Pinnwand klicken. Ich habe es eben auch getan und da ist aufgefallen, ganz aktuell reingekommen, es wird abgegeben ein Jugendweihkleid in Größe 34, Farbe dunkelblau. Der Preis 50 Euro, sehr guter Zustand, wie hier steht. Die Kontaktdaten, die finden Sie dann auch unter der entsprechenden Anzeige. Dann können Sie sich mit den Anbietern natürlich selbst in Verbindung setzen. Weiterhin wird eine Wasserpumpe verkauft mit einem 1,1 kW Drehstrommotor. Und das ist eine zweistufige Kreiselpumpe für all jene, die sich damit auskennen. Kosten soll das Gerät 50 Euro, guter Zustand, wie hier steht, in Elsterberg wird das abgegeben. Und jetzt machen wir noch einen, da ist nämlich kurz vor knapp, 27. Juni, da findet ein Konzert statt, nämlich Classics unter Sternen in Zwickau und dafür werden 2 Karten abgegeben. Also schnell noch sichern die Karten, 50 Euro je Karte wird hier verlangt und wenn Sie Interesse haben, Samstag findet das wie gesagt in Zwickau statt. Ansonsten einfach mal reinklicken, vielleicht selbst eine Anzeige aufgeben. Und morgen gibt es dann um diese Zeit eine neue Ausgabe.
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1: 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Et Martinez.

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2: Ja, der Sommer bleibt uns erhalten. Heute haben wir Temperaturen zwischen 25 und 28 Grad, je nach Lage. Ein paar Wolken sind noch mit dabei. Aber in den nächsten Tagen, da wird es richtig heiß werden. Das geht morgen schon los, da haben wir die drei vorn dran schon stehen. Temperaturen morgen 30 bis 32 Grad und bis zum Ende der Woche wird das Thermometer weiter klettern bis zu 35, 36 Grad und am Wochenende gehen dann sogar noch ein paar Grad mehr. 37, 38 Grad sind am Wochenende bei viel Sonnenschein drin. Jetzt haben wir es 11.30 Uhr, 11:30.
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3: Ich bin Doro Hedrich. Wegen eines LKW-Brandes ist am Abend die A9 zwischen Dittersdorf und Schleiz gesperrt gewesen. Ausgelöst wurde das Feuer durch eine kaputte Vorderachse. Kurz danach griffen die Flammen auf die Fahrerkabine über. Der Fahrer aber konnte sich in Sicherheit bringen. Er gilt als der wichtigste staatliche Preis für Klimaprojekte in Deutschland. Auch die Stadt Plauen ist für den sogenannten Blauen Kompass nominiert. Heute endet die Online-Abstimmung über die Internetseite des Umweltbundesamtes. Und Ronny Lange aus Weischlitz hat den diesjährigen Zugspitz Ultra Trail auf Platz 74 beendet. Er kam nach 17 Stunden 47 Minuten ins Ziel und war damit 2 Stunden schneller als beim letzten Mal. Soweit Vogtland Radio Kompakt.
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2: Es ist kurz nach 12:30 Uhr. Einen schönen guten Tag, liebe Autofahrer. Wir haben nach wie vor noch die Störungsmeldung A9 Richtung Berlin zwischen Bad Lobenstein und Schleiz, Behinderungen nach einem Unfall. Und geblitzt wird auf der A4 Richtung Dresden zwischen Hermsdorf Ost und Rüdersdorf, A72 Richtung Hof zwischen Zwickau West und Reichenbach, kam von Silvia rein. B93 kurz vor dem Moseler Tunnel in Richtung Zwickau und Plauen, Stresemannstraße, Grauer Caddy. Das kam von Jörg und Nicole. Außerdem noch in Gera in der Theaterstraße, Höhe Finanzamt, stadteinwärts. Wenn Sie noch was entdecken, Staus, Blitzer oder mehr, dann melden Sie es uns bitte. Das Ganze natürlich nach wie vor kostenlos unter 0800 30 30 113 oder auch per WhatsApp. Diese Nummer im Netz auf vogtlandradio.de. Dankeschön und weiterhin eine gute Fahrt.
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2: Ich bin Matthias König. Mahlzeit.

Beautiful Noise hier auf Vogtlandradio am Dienstagmittag. Es ist gleich 11:45. Es ist die tödliche Seite des Sommers. Hunderte Menschen ertrinken jedes Jahr in Deutschland beim Baden. Meist in Seen oder Flüssen. Die überwältigende Mehrheit der Todesopfer sind Männer. Aber warum ausgerechnet Männer? Die Deutsche Lebensrettungsgesellschaft hat eine Erklärung. Männer überschätzen oft ihre Fähigkeiten. Zu Übermut und Selbstüberschätzung kommt dann oftmals auch noch Alkohol hinzu. Viele unterschätzen, dass Gewässer sehr kalt sein können, auch wenn die Temperatur an der Oberfläche angenehm erscheint. Die Folge: Kreislaufprobleme und Muskelkrämpfe. Außerdem sind teils unsichtbare Strömungen eine Todesgefahr. Wer versucht, dagegen anzuschwimmen, verliert schnell seine Kraftreserven. Tückisch sind auch Abbruchkanten. Nichtschwimmer, die in Ufernähe zunächst noch stehen können, haben einen Schritt weiter keinen Boden mehr unter den Füßen. Und gerade Nichtschwimmer wären auch häufig leichtsinnig. Sie sehen, dass alle anderen auch baden gehen und folgen ihnen. Der Appell: beachten Sie die klassischen Baderegeln, schätzen Sie Ihre Leistungsgrenzen realistisch ein, meiden Sie unbekannte Gewässer und kühlen Sie sich vorher richtig ab. Hier ist Ihr Vogtlandradio, Dienstagmittag, gleich 11:45.

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1: Die Temperaturen derzeit zwischen 24 und 26 Grad. Bisschen was geht noch. 28, 29 Grad sind heute noch drin. Bei viel Sonnenschein, aber ein paar Wolken sind mit dabei. Die verkrümeln sich aber dann in den nächsten Tagen, sodass wir Sonne satt in den Folgetagen erleben werden. Die Temperaturen klettern auch weiter. Da gibt es kein Halten. Bis zum Ende der Woche werden 35, 36 Grad erwartet. Und am Wochenende gab es zu 38 Grad sind drin. Und auch die Nächte sind recht warm. Ja, so um die 15 bis 17 Grad haben wir in den Nächten zu erwarten. Und jetzt haben wir es genau 12 Uhr.
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2: Ich bin Doro Hedrich. 33 Vorschläge hatte eine Kommission für die große Rentenreform gemacht und alle sollen umgesetzt werden. Das kündigte Bundeskanzler Friedrich Merz heute an. Er sagte, man könne es sich nicht erlauben, einzelne Maßnahmen herauszunehmen oder abzulehnen. Das bedeutet aber dann auch für die Vogtländer höhere Rentenbeiträge, ein späteres Renteneintrittsalter und weniger Möglichkeiten zur Frührente. Denn vorgeschlagen hatte die Kommission unter anderem die Erhöhung des Rentenalters und die Einführung einer Kapitalrente. Noch in diesem Jahr sollen die ersten konkreten Rentengesetzentwürfe im Bundestag vorgelegt werden. Wegen eines LKW-Brandes ist am Abend die A9 zwischen Dittersdorf und Schleiz gesperrt gewesen. Ausgelöst wurde das Feuer durch eine kaputte Vorderachse. Kurz danach griffen die Flammen auf die Fahrerkabine über, teilte die Polizei mit. Der Fahrer hatte den Rauch noch rechtzeitig bemerkt und brachte sich in Sicherheit, musste aber letztlich wegen Verdachts auf eine Rauchgasvergiftung ins Krankenhaus geflogen werden. Der mit 20 Tonnen leeren Tetrapacks beladene Laster brannte am Ende komplett aus. Wenn den Plaunern etwas unter den Nägeln brennt, dann können sie das demnächst bei Oberbürgermeister Steffen Zenner loswerden. Am 7. Juli ist eine Bürgersprechstunde angesetzt. Wer daran teilnehmen möchte, muss sich bis spätestens heute angemeldet haben. Besprochen werden können mit dem Oberbürgermeister Möglichkeiten, Fragen, Ideen und Anregungen, um Lösungen für die Stadt zu finden. Ronny Lange aus Weischlitz hat den diesjährigen Zugspitz Ultra Trail auf Platz 74 beendet. Er kam nach 17 Stunden 47 Minuten ins Ziel und war damit 2 Stunden schneller als beim letzten Mal. Wie Lange gegenüber Vogtlandradio sagte, stand sein Start bis kurz vor dem Rennen krankheitsbedingt auf der Kippe. Größte Herausforderung war seinen Worten zufolge die Hitze. Zudem war das Rennen wegen schwerer Gewitter von 166 auf 107 Kilometer gekürzt worden. Den Sieg im Zugspitz Ultra Trail holte sich mit 12 Stunden 4 Minuten Tobias Fritz aus Murnau in der Nähe von Garmisch-Partenkirchen. Das waren die Vogtland-Radio-Nachrichten.
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1: Es ist kurz nach 12. Einen schönen guten Tag, liebe Autofahrer. Auf der A9 Nürnberg Richtung Halle-Leipzig zwischen Bad Lobenstein und Schleiz ist die Unfallstelle geräumt. Sie haben also dort wieder freie Fahrt. Geblitzt wird auf der A72 Richtung Hof zwischen Zwickau-West und Reichenbach. Das kam von Silvia Rhein, vielen Dank. Und in Gera in der Theaterstraße in Höhe des Finanzamtes stadteinwärts. Wenn Sie noch etwas sehen, Staus, Blitzer oder mehr, melden Sie es uns bitte weiterhin kostenlos unter 0800 30 30 100 und 13 oder auch per WhatsApp. Diese Nummer im Netz auf vogtlandradio.de. Dankeschön und weiterhin eine gute Fahrt.
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1: Ich bin Matthias König. Schöne Mittagszeit, schöne Mittagspause und dann hinein in die zweite Tageshälfte und vielleicht dann auch bald in Ihren Feierabend.

0: South, Don't Marry It. Hier ist hier Vogtlandradio, 12 Uhr und 13 Minuten.
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3: Die Temperaturen heute um die 26 bis 28 Grad. Bei einem Sonne-Wolken-Mix, es bleibt trocken, auch in den nächsten Tagen. Die Wolken verziehen sich noch, sodass wir in den Folgetagen viel, viel Sonnenschein bei blauem Himmel zu erwarten haben und die Temperaturen weiter steigen. Wir erwarten morgen bis zum Ende der Woche 31 bis 35 Grad und am Wochenende geht sogar noch etwas mehr, bis 37 Grad sind drin. Ab Sonntag wird es dann unter Umständen hier und da ein bisschen rumpeln. Da ziehen vereinzelt Gewitter durch. Jetzt haben wir es 12:30 Uhr.

0: Ich bin Doro Hedrich. 33 Vorschläge hatte eine Kommission für die große Rentenreform gemacht und alle sollen umgesetzt werden. Das kündigte Bundeskanzler Friedrich Merz heute an. Auch für die Vogtländer würde das höhere Rentenbeiträge, ein späteres Renteneintrittsalter und weniger Möglichkeiten zur Frührente bedeuten. Wegen eines LKW-Brandes ist am Abend die A9 zwischen Dittersdorf und Schleiz gesperrt gewesen. Ausgelöst wurde das Feuer durch eine kaputte Vorderachse. Kurz danach griffen die Flammen auf die Fahrerkabine über. Und Ronny Lange aus Weischlitz hat den diesjährigen Zugspitz Ultra Trail auf Platz 74 beendet. Er kam nach 17 Stunden 47 Minuten ins Ziel und war damit 2 Stunden schneller als beim letzten Mal. Soweit Vogtland Radio Kompakt.
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2: Kurz nach 12:30, einen schönen guten Tag, liebe Autofahrer. Aktuell liegen uns derzeit keine Störungsmeldungen vor. Aber es gibt Blitzer. Und zwar auf der A72 in Richtung Hof zwischen Zwickau West und Reichenbach. Das hatte uns Silvia gemeldet. Dann in Zwickau in der äußeren Dresdner Straße und in Gera in der Theaterstraße in Höhe des Finanzamtes stadteinwärts. Weitere Meldungen liegen uns derzeit nicht vor. Wenn Sie etwas entdecken, Staus, Blitzer oder mehr, dann melden Sie es uns bitte kostenlos unter 0800 30 30 113 oder auch per WhatsApp. Diese Nummer im Netz auf vogtlandradio.de. Dankeschön und weiterhin eine gute Fahrt.
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0: Faith. Bon Jovi. Am Dienstagmittag. Gleich 12:45. Hier ist Ihr Vogtlandradio.
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0: Und mit unserem Vogtlandradio-Wetterexperten Stefan Bender. Hallihallo, Stefan.
2: Hallo, grüß dich, Matthias.
0: Ja, es ist recht warm. Ein paar Wolken sind noch mit dabei und es ist trocken. Das ist jetzt erstmal so meine Einschätzung des heutigen Wettergeschehens. Aber du bist natürlich der Experte und kannst uns noch ein bisschen mehr zum heutigen Tag sagen.
2: Ja, ich kann dir die Temperaturen nennen. Jetzt zum Beispiel haben wir eine Temperaturspanne zwischen 25 und 27 Grad. Im Elstergebirge die 25 und an der Zwickauer Mulde die 27 Grad. Das ist im Moment die Temperaturspanne. Du hast gesagt, es ist warm. Würde ich dir jetzt zustimmen angesichts der Temperaturen, die da gemessen werden. Es geht nicht mehr viel weiter nach oben heute. Also so 24, 27, vielleicht 28 Grad sind für heute das Maximum, weil eben doch ab und zu mal ein paar Wolken vor die Sonne ziehen. Aber Schauer oder Gewitter sind da heute nicht drin. Es ist ein kleines bisschen schwül, aber ansonsten alles gut.
0: Also für mich recht angenehm, aber ich habe ja deinem Zungenschlag schon vernommen. Das ist noch nicht das Ende der Fahnenstange, denn du hast gesagt, für heute. Wie geht's denn dann weiter?
2: Am Morgen packen wir mal locker 4-5 Grad obendrauf, was die Hitze betrifft. Morgen früh geht's schon los mit 17 bis 13 Grad. Wenigstens keine tropische Nacht, also keine 20 Grad oder mehr. Aber es geht morgen voll zur Sache in puncto Sonne und Hitze. Es gibt nur schön Wetterwolken und dann eben 28 bis 32, je nach Höhenlage eventuell. An der, in den Tälern an der Weißen Elster bis zu 33 Grad.
0: Ei, die Witzka. Wollen wir weitermachen? Ja, komm.
2: Ja, klar. Ja. Wir packen.

0: packen.
1: Nein, wir packen am Donnerstag wieder die 33 Grad rein. Und weil es so schön ist, wenn wir Lauf haben, machen wir am Freitag dann die 34 Grad.
0: Mhm. Und zum Ende der Woche hinzu soll es ja noch ein bisschen wärmer werden. Habe ich so.
1: Ich merke schon, du willst.
0: Ja, lass es raus, komm.
1: Samstag, ja, eventuell 36 Grad in der Spitze. Das ist alles bei strahlendem Sonnenschein. Da gibt es kaum ein, oder wenn überhaupt noch schon Wetterwolken, bevor dann möglicherweise Sonntagabend Gewitter reinziehen. Das ist noch nicht, aber das Ding ist noch nicht gegessen. Also kann es sich noch ändern.
0: Mhm. Es bleibt aber trocken in den Folgetagen.
1: Also bis einschließlich Samstag auf alle Fälle.
0: Mhm. Und die Nachttemperaturen noch kurz?
1: Die Nachttemperaturen, die liegen so bei 19, vielleicht sogar 20 Grad. Also es wird auch in der Nacht langsam wärmer. Ab Donnerstag müssen wir schon mit tropischen Nächten rechnen.
0: Puh. Gut, das sind Aussichten, aber es ist halt so. Und ich sage danke, Stefan, für deine Expertise. Wir wissen, worauf wir uns vorzubereiten haben.
1: Ja, klar.
0: Viele Eiswürfel neben das Bett legen oder so ähnlich.
1: Das ist eine gute Maßnahme, ja.
0: Danke dir, Stefan. Mach's gut.
1: Ciao.

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1: Ja, der Sommer ist da, das ist unverkennbar. Die Temperaturen heute zwischen 26 und 28 Grad bei einem Sonne-Wolken-Mix. Also es ziehen auch immer wieder mal ein paar Wolken durch. Es bleibt trocken, da ist nichts zu erwarten. Und die Wolken, die sind dann in den nächsten Tagen auch verschwunden. Sonne satt in den nächsten Tagen und die Temperaturen, die können sich durchaus sehen lassen. Da steht eine 3 vorn dran. Bis zum Ende der Woche 31 bis 35 Grad.

0: und am Wochenende sogar noch ein bisschen mehr, 37, 38 Grad werden erwartet. Und auch die Nächte, die sind recht warm. Da bewegt sich das Thermometer zwischen 17 und 15 Grad. Jetzt ist es 13 Uhr.
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2: Ich bin Doro Hedrich. Zugleich zwei Bränden sind die Feuerwehren in der Nacht im Landkreis Greiz ausgerückt. Zunächst stand in Niederpöllnitz der Keller eines Einfamilienhauses in Flammen. Der Brand konnte zwar gelöscht werden, die vier Bewohner im Alter zwischen 10 und 45 Jahren wurden jedoch verletzt. Genauso wie eine Feuerwehrfrau.
3: Als Ursache wird ein technischer Defekt vermutet. Der Schaden wird derzeit auf gut 50.000 Euro geschätzt. Nur wenig später brannten auf dem Gelände einer Agrargenossenschaft in Berdensgrün bei Zollenroda 50 Heuballen. Auch hier konnte die Feuerwehr Schlimmeres verhindern. Die Polizei geht derzeit davon aus, dass der Brand absichtlich gelegt wurde und hofft auf mögliche Zeugen. Schaden hier mehrere tausend Euro. Ron Tamme, Vogtlandradio.
2: 33 Vorschläge hatte eine Kommission für die große Rentenreform gemacht und alle sollen umgesetzt werden. Das kündigte Bundeskanzler Friedrich Merz heute an. Er sagte, man könne es sich nicht erlauben, einzelne Maßnahmen herauszunehmen oder abzulehnen. Das würde dann auch für die Vogtländer höhere Rentenbeiträge, ein späteres Renteneintrittsalter und weniger Möglichkeiten zur Frührente bedeuten. Vorgeschlagen hatte die Kommission unter anderem die Einführung einer Kapitalrente. Noch in diesem Jahr sollen die ersten konkreten Rentengesetzentwürfe dem Bundestag vorgelegt werden. Wegen eines Lkw-Brandes ist am Abend die A9 zwischen Dittersdorf und Schleiz gesperrt gewesen. Ausgelöst wurde das Feuer durch eine kaputte Vorderachse. Kurz danach griffen die Flammen auf die Fahrerkabine, überteilte die Polizei mit. Der Fahrer hatte den Rauch noch rechtzeitig bemerkt und brachte sich in Sicherheit, musste aber letztlich wegen Verdachts auf eine Rauchgasvergiftung ins Krankenhaus geflogen werden. Der mit 20 Tonnen leeren Tetrapacks beladene Laster brannte komplett aus. Wenn den Plauenern etwas unter den Nägeln brennt, dann können sie das demnächst bei Oberbürgermeister Steffen Zellner loswerden. Am 7. Juli ist eine Bürgersprechstunde angesetzt. Wer daran teilnehmen möchte, muss sich bis spätestens heute angemeldet haben. Besprochen werden können mit dem Oberbürgermeister Möglichkeiten, Fragen, Ideen und Anregungen, um Lösungen für die Stadt zu finden. Das waren die Vogtlandradio-Nachrichten.
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0: Es ist kurz nach 1, 2 Minuten nach 13 Uhr. Einen schönen guten Tag, liebe Autofahrer. Aktuell liegen uns keine Störungen vor, aber es gibt einige Blitzer auf der A72 Richtung Hof zwischen Zwickau-West und Reichenbach. Kam von Silvia, dankeschön. In Mühlau beim Rathaus, stadteinwärts, sagt Nicole. Und zwischen Plauen und Zwoschwitz in der Senke, eventuell dort beidseitig, da steht nämlich ein grauer Caddy, ist eine 70er Zone, das haben uns unter anderem Max und Bärbel gemeldet. Dankeschön fürs Melden. Einen haben wir noch, Zwickau in der äußeren Dresdner Straße. Und wenn Sie auch noch einen haben oder irgendwelche Störungen auf den Straßen, dann melden Sie es uns doch bitte. Das Ganze nach wie vor weiterhin kostenlos unter 0800 30 30 113 oder auch per WhatsApp. Diese Nummer im Netz auf vogtlandradio.de. Dankeschön und weiterhin eine gute Fahrt.
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0: Gleich gibt's bei uns Neues aus der Wirtschaft und da beschäftigen wir uns heute natürlich mit der Rentenreform. Da ist ja so einiges auf dem Zettel, was umgesetzt werden soll, wie der Bundeskanzler ja eben bestätigt hat. Und einiges davon werden wir gleich in unserem Wirtschaftsticker, in unseren Wirtschafts-

0: Cathedral Blues hier auf Vogtlandradio am Dienstag. Mittag, es ist gleich 14:45.
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2: Ich bin Ron Tamme. Die von der Bundesregierung eingesetzte Rentenkommission empfiehlt, Minijobs künftig auf Schüler zu beschränken. Damit stünde das bisherige Modell faktisch vor dem Aus. Derzeit arbeiten in Deutschland rund 6,8 Millionen Menschen in geringfügigen Beschäftigungsverhältnissen. Kritiker sehen den Minijob als eine Sackgasse, denn viele Beschäftigte bleiben über Jahre in dieser Beschäftigungsform, erwerben kaum Rentenansprüche und zahlen nur eingeschränkt in die Sozialkassen ein. Zudem entgehen den Sozialversicherungen jährlich Milliardenbeträge. Wirtschaftsverbände warnen dagegen vor den Folgen einer Abschaffung. Vor allem Einzelhandel und Gastronomie seien auf die flexible Beschäftigungsform angewiesen. Der Handelsverband Deutschland befürchtet den Wegfall hunderttausender Arbeitsplätze und das Ansteigen der Schwarzarbeit. Eine politische Entscheidung steht noch aus.
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6: Es ist sonnig nach wie vor, ein paar Wolken sind mit dabei. Die Temperaturen, die bewegen sich so zwischen 26 und 28 Grad. Aber da geht mehr in den nächsten Tagen. Viel Sonnenschein, die letzten Wolken ziehen dann raus. Wir erwarten also blauen Himmel, strahlenden Sonnenschein und die Temperaturen bis Ende der Woche bis 35 Grad und am Wochenende gab es 37, 38 Grad. Auch die Nacht wird recht warm, 17 bis 15 Grad. Und jetzt ist es 13.30 Uhr, halb zwei.
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7: Ich bin Doro Hedrich. Zugleich zwei Bränden sind die Feuerwehren in der Nacht im Landkreis Greiz ausgerückt. Zunächst stand in Niederpöllnitz der Keller eines Einfamilienhauses in Flammen. Der Brand konnte zwar gelöscht werden, die vier Bewohner im Alter zwischen 10 und 45 Jahren wurden jedoch verletzt.

0: genauso wie eine Feuerwehrfrau. 33 Vorschläge hatte eine Kommission für die große Rentenreform gemacht und alle sollen umgesetzt werden. Das kündigte Bundeskanzler Friedrich Merz heute an. Auch für die Vogtländer bedeutet das höhere Rentenbeiträge, ein späteres Renteneintrittsalter und weniger Möglichkeiten zur Frührente. Und Fußball-Oberligist VfC Plauen bastelt weiter am Kader für die neue Saison. Neu verpflichtet wurde jetzt Hugh Graham. Der 20-jährige Kanadier wechselt vom FC Thüringen weiter ins Vogtland. Soweit Vogtland Radio Kompakt.
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2: Es ist kurz nach 13:30. Einen schönen guten Tag, liebe Autofahrer. Achtung, im Landkreis Greiz ist die Jenaer Straße in München-Bernsdorf nach einem Unfall gesperrt. Geblitzt wird in Mühlau beim Rathaus stadteinwärts, sagt Nicole. Zwischen Plauen und Zwoschwitz in der Senke, da steht ein grauer Caddy, eventuell also auch beidseitig, ist eine 70er-Zone. Haben uns unter anderem Max und auch Bärbel gemeldet. Und in Zwickau in der äußeren Dresdner Straße wurde auch noch ein Blitzer gesichtet. Und wenn auch Sie noch irgendetwas sehen, Staus, Blitzer oder mehr, dann melden Sie es uns doch bitte weiterhin kostenlos unter 0800 30 30 113 oder gerne auch per WhatsApp. Diese Nummer finden Sie im Netz auf vogtlandradio.de. Dankeschön und weiterhin eine gute Fahrt.
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2: Ja, und zur passenden Zeit, ja, immer um diese Zeit, gibt es ja unseren Song-Ursprung. Da warten schon viele drauf, ich weiß es ganz genau. Also, gleich ist es soweit.

0: 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Es ist 13:45. Es gibt so Songs, die sind unsterblich. Die bleiben wahrscheinlich immer erhalten über jegliche Generation hinweg und auch über jegliches Musikgenre hinweg. Ja, und das ist auch gut so, denn der folgende Song ist auch eine richtig große Nummer.
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2: New York, New York. Oder Theme from New York in der Version von Frankie Sinatra. Frank Sinatra löste in den USA Massenhysterien aus, lange bevor Elvis Presley oder Michael Jackson auftauchten. Er war, so kann man es sagen, das erste Pop-Idol der Musikgeschichte. Seine unverwechselbare Stimme, der er den Beinamen The Voice verdankt, prägt das amerikanische Unterhaltungsgeschäft für über ein halbes Jahrhundert. Es ist auch schier unmöglich, alles zu kennen, was Sinatra je gesungen hat. Um die 1300 Songs, die er aufgenommen hat, existieren. Seinen letzten großen Hit landet er 1980 mit Theme from New York, dem Titelsong aus dem Film New York, New York von Martin Scorsese aus dem Jahr 1977. Zum Höhepunkt oder gegen Schluss des Films interpretiert die Darstellerin Liza Minnelli das Titelstück, das als Single ausgekoppelt wird.

0: internationale Bekanntheit erlangt New York, New York aber erst in der Version von Frank Sinatra. Nach dem Einverständnis von Liza Minnelli singt Frankie den Song erstmals 1978 bei einem Konzert. 1979 spielt er das Lied in einem Studio in Hollywood ein. Diese Aufnahme gilt seither als inoffizielle Hymne der Stadt New York. Und auch beim Baseball hat der Song seine Bedeutung. Nach jedem Spiel der New York Yankees, ob Sieg oder Niederlage, ertönt er im Stadion.
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1: Die Sonne lacht, die Temperaturen 28, 29 Grad, paar Wölkchen mit dabei, aber es bleibt trocken auch in den nächsten Tagen. Die Temperaturen klettern weiter und wir erreichen zum Ende der Woche Werte über 30 Grad auf alle Fälle. Geht morgen schon los, 32 Grad zum Ende der Woche bis 35 Grad bei viel Sonnenschein. Und am Wochenende, weil es so schön ist, packen wir noch eine Schippe drauf. 37, 38 Grad werden erwartet. Nachts ist es auch recht warm. Die Temperaturen in den Nachtstunden zwischen 17 und 15 Grad. Und jetzt ist es 14 Uhr.
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2: Ich bin Doro Hedrich. Zu gleich zwei Bränden sind die Feuerwehren in der Nacht im Landkreis Greiz ausgerückt. Zunächst stand in Niederpöllnitz der Keller eines Einfamilienhauses in Flammen. Der Brand konnte zwar gelöscht werden, die vier Bewohner im Alter zwischen 10 und 45 Jahren wurden jedoch verletzt. Genauso wie eine Feuerwehrfrau.
3: Als Ursache wird ein technischer Defekt vermutet. Der Schaden

0: wird derzeit auf gut 50.000 Euro geschätzt. Nur wenig später brannten auf dem Gelände einer Agrargenossenschaft in Berdensgrün bei Zollenroda 50 Heuballen. Auch hier konnte die Feuerwehr Schlimmeres verhindern. Die Polizei geht derzeit davon aus, dass der Brand absichtlich gelegt wurde und hofft auf mögliche Zeugen. Schaden hier mehrere tausend Euro. Ron Tamme, Vogtlandradio.
1: 33 Vorschläge hatte eine Kommission für die große Rentenreform gemacht und alle sollen umgesetzt werden. Das kündigte Bundeskanzler Friedrich Merz heute an. Das würde dann auch für die Vogtländer höhere Rentenbeiträge, ein späteres Renteneintrittsalter und weniger Möglichkeiten zur Frührente bedeuten. Merz sagte, man könne es sich nicht erlauben, einzelne Maßnahmen herauszunehmen oder abzulehnen. Noch in diesem Jahr sollen die ersten konkreten Rentengesetzentwürfe dem Bundestag vorgelegt werden. Wenn den Plaunern etwas unter den Nägeln brennt, dann können sie das demnächst bei Oberbürgermeister Steffen Zenner loswerden. Am 7. Juli ist eine Bürgersprechstunde angesetzt. Wer daran teilnehmen möchte, muss sich bis spätestens heute angemeldet haben. Mit dem Oberbürgermeister können Möglichkeiten, Fragen, Ideen und Anregungen besprochen werden, um Lösungen für die Stadt zu finden. Fußball-Oberligist VfC Plauen bastelt weiter am Kader für die neue Saison. Neu verpflichtet wurde jetzt Hugh Graham. Der 20-jährige Kanadier wechselt vom FC Thüringen weiter nach Plauen. In seinen 62 Pflichtspielen dort erzielte er 12 Tore und bereitete weitere 16 Treffer vor. Verlassen wird den VfC dagegen Top-Stürmer Tyron Profis. Er wechselt in die Regionalliga zu Chemie Leipzig. In der abgelaufenen Saison hatte er 18 Tore für Plauen erzielt. Außerdem hat der VfC den Vertrag von Defensivmann Eric Ganime verlängert. Das waren die Vogtland-Radio-Nachrichten.
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3: Es ist 2 Minuten nach 14 Uhr. Einen schönen guten Tag, liebe Autofahrer. Im Landkreis Greiz ist die Jenaer Straße in München-Bernsdorf nach einem Unfall gesperrt. Geblitzt wird in Plauen auf der Trockentalstraße nach der Tankstelle. Und in Mühlau beim Rathaus stadteinwärts wird ebenfalls geblitzt. Das kam von Nicole rein. Zwischen Plauen und Zwoschwitz in der Senke, eventuell beidseitig, da steht ein grauer Caddy. 70er-Zone kam von Max und Bärbel. Und in Zwickau in der äußeren Dresdner Straße, auch dort wurde noch ein Blitzer gesichtet. Und wenn Sie auch noch irgendetwas sehen, Staus, Blitzer oder mehr, dann melden Sie es uns bitte kostenlos unter 0800 30 30 113 oder auch per WhatsApp diese Nummer im Netz auf vogtlandradio.de. Dankeschön und weiterhin eine gute Fahrt.
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3: Ja, was gibt's denn gleich bei uns? Ja, unser Fossi kommt zu Wort. Ja, unser Fossi, der sich so ein bisschen mit Ostkult beschäftigt, der hat da wieder was ausgegraben. Und ja, der ein oder andere wird sich erinnern und sagen, ja, genau so ist es. Und alle anderen sollten gespannt sein. Gibt's gleich, unseren Fossi.

0: Dunsting, Englishman in New York. Hier ist ja Vogtlandradio. Am Dienstagnachmittag, es ist gleich 14:45.
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0: waren östliche Figuren und stammten vom Grafiker Jürgen Günther. Hört mal, was uns der Dresdner zu sagen hat.
1: Die eigentliche Pioniersache, das hätte mit Otto und Albin nichts zu tun. Das war vielleicht auch der Grund, weshalb dann die Gestattungsproduktion, als die hier die Kaugummis produziert haben im Osten, dass die gewissermaßen auf Otto und Alvin kamen.
0: Dankeschön, lieber Jürgen Günther. Ja, Otto und Alvin hatten von Oktober 74 bis Juni 1981 mit einer Seite pro Heft als Fortsetzungsgeschichte in der DDR-Kinderzeitschrift Frösi ihren Auftritt. Jawohl! Später waren sie vor allem in Rätselcomics zu finden. Darüber hinaus wurden die Figuren auch für 50 Sammelbilder

und in DDR-Kaugummibildern verwendet. Ja, Otto und Alvin waren sozusagen Ernie und Bert des Ostens. Man konnte immer über die beiden lachen. Jawohl, Inhalt der Comics waren die Abenteuer des in grüne Farbe gefallenen Orang-Utans Otto, der sich in Folge 17 mit dem Pinguin Alvin anfreundet. Otto und Alvin wurden auch in Weihnachtskalendern und Bastelbögen der Frösi verwendet. Neue Comicgeschichten wurden in der Neuauflage der Frösi 2005 abgedruckt. 3 Jahre später erschien eine Gesamtausgabe in Buchform. Otto finde ich gut und Alvin auch. Und am besten natürlich das Vogtlandradio. Bis bald einmal, euer Fossi aus dem Vogtlandradio.

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7: Ja, es ist schön. Die Sonne lacht in weiten Teilen. Die Temperaturen 28, 29 Grad. Wolken ziehen mit durch, aber es bleibt niederschlagsfrei. In den nächsten Tagen sind die Wolken dann rausgezogen. Da haben wir nur noch puren Sonnenschein. Und die Temperaturen klettern weiter bis zum Ende der Woche. Bis zu 34, 35 Grad. Und am Wochenende gehen sogar noch 2, 3 Grad mehr. In der Nacht das Thermometer um die 17 bis 15 Grad. 14.30 Uhr, halb drei.
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8: Ich bin Doro Hedrich. Zugleich 2 Bränden sind die Feuerwehren in der Nacht im Landkreis Greiz ausgerückt. Zunächst stand in Niederpöllnitz der Keller eines Einfamilienhauses in Flammen. Der Brand konnte zwar gelöscht werden, die 4 Bewohner im Alter zwischen 10 und 45 Jahren wurden jedoch verletzt, genauso wie eine Feuerwehrfrau. 33 Vorschläge hatte eine Kommission für die große Rentenreform gemacht und alle sollen umgesetzt werden. Das kündigte Bundeskanzler Friedrich Merz heute an. Auch für die Vogtländer bedeutet das höhere Rentenbeiträge, ein späteres Renteneintrittsalter und weniger Möglichkeiten zur Frührente. Fußball-Oberligist VfC Plauen bastelt weiter am Kader für die neue Saison. Neu verpflichtet wurde jetzt Hugh Graham. Der 20-jährige Kanadier wechselt vom FC Thüringen-Weida nach Plauen. Soweit Vogtland Radio Kompakt.
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1: Es ist kurz nach 3:30. Einen schönen guten Tag, liebe Autofahrer. Achtung, im Landkreis Greiz ist die Jenaer Straße in München-Bernsdorf nach einem Unfall gesperrt. Und geblitzt wird in Plauen auf der Trockentalstraße nach der Tankstelle, in Mühlau beim Rathaus Stadteinwärts, sagt Nicole, und zwischen Plauen und Zwoschwitz in der Senke eventuell beidseitig, da steht ein grauer Caddy, ist eine 70er-Zone, kam von Max und Bärbel. Danke allen fürs Melden. Wenn Sie noch was sehen, Sie wissen ja, jederzeit gerne und kostenlos unter 0800 30 30 113 oder auch per WhatsApp. Diese Nummer gibt's im Netz auf vogtlandradio.de. Dankeschön und weiterhin eine gute Fahrt.
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1: Und da schauen wir gleich nochmal auf die Freizeittipps des heutigen Tages.

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0: Schade, ja, Vogtland Radio am Dienstagnachmittag. Es ist gleich wenige Sekunden noch, dann haben wir es 3:45. Ricardo ist auch da.
1: Schade? Hast du schade gesagt?
0: Schade. Ja, kann man auch sagen. Schade.
1: Ja, klar.
0: Ich habe doch Schade gesagt.
1: Natürlich oder? Hast du Schade gesagt.
0: Ach, schade.
1: Ich habe dich auf den Arm genommen.
0: Schade. Ich habe Schade gesagt. Okay. Gut, wir kommen mal zur Freizeitgestaltung des heutigen Nachmittages. Wie ich hoffe, natürlich, wir haben bald Feierabend und können das dann auch richtig nutzen, was wir Ihnen anbieten.
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0: Ja, dann legen wir mal los.
1: Ja, wir gehen als erstes nach Klingenthal beim Pavillon-Konzert mit dem Stadtorchester. Hören Sie dort Musik aus dem umfangreichen Repertoire des Orchesters. Vom zünftigen Marsch, Walzer und Polka über vielseitige Potpourris und Medleys bis hin zum Big Band Sound und rockigen Titeln. Also für jeden was dabei. 19 Uhr geht's da los am Musikpavillon in Klingenthal.
0: Thomas Stubers Film Der Frosch und das Wasser erzählt mit viel Wärme und leisem Humor von einer ungewöhnlichen Freundschaft zwischen Bushi, dem jungen Mann mit Down-Syndrom, und dem schweigsamen Japaner Hideo Kitamura. 20 Uhr geht das Ganze los im Malzhaus Plauen.
1: Und der Förderverein der Vogtlandphilharmonie, der lädt heute zum Grillfest. Gäste und Interessenten sind ganz herzlich eingeladen. Es gibt ein kleines Programm fürs leibliche Wohl, ist bestens gesorgt. 17 Uhr geht's da los an der Hauptbühne im Park der Generationen in Reichenbach.
0: Ja, und wenn Sie noch Tipps haben,

0: dann lassen Sie es uns doch bitte wissen. Schicken Sie uns am besten eine E-Mail.
1: Genau, die geht an freizeit@vogtlandradio.de.
0: Ja, und Kenner wissen es natürlich längst. Ricardo ist da und Ricardo übernimmt das Mikrofon. Willst du schon Ausblick geben, Einblick, Ausblick in die Sendung?
1: Ich kann so viel sagen, wir heben ein bisschen ab. Ja. Oh. Es geht in die Lüfte. Ja.
0: Mhm.
1: Ja, und zwar mit der Falknerei Hermann. Da gibt es eine neue Staffel. Auf YouTube gibt es das zu sehen. Und darüber, und wie das heißt, darüber reden wir gleich dann.
0: Ja, spannende Geschichte. Spannende Geschichte. Bleiben Sie also dran. Und ich bin dann morgen wieder für Sie da. Ich hebe jetzt auch ab.
1: Ich hebe ab. Genau.
0: Gut, machen Sie es gut. Bis morgen wieder. Ihr Matthias König.

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1: Tja, so. Der Sommer, der macht heute keine halben Sachen. Am Nachmittag zeigt sich das Vogtland ja auch von seiner sommerlichen Seite. Im gesamten Sendegebiet scheint meist die Sonne dazu ziehen, ein paar wenig lockere Wolken durch. Das Ganze bei aktuellen Temperaturen zwischen 27 und 29 Grad, da bleibt es bis zum Abend angenehm warm, kann man sagen. Die Nacht verläuft dann meist klar und die Temperaturen gehen runter auf angenehme 16 Grad. Morgen dann gibt es bei viel Sonnenschein noch höhere Temperaturen, die dann klettern. Das Thermometer klettert auf Werte bis zu 32 Grad. Und auch am Donnerstag und am Freitag die Aussichten, wenn wir da schon mal hinschauen wollen, geht's weiter auf. Es wird heiß, na, Höchstwerte dann zwischen 33 und 34 Grad. So, jetzt bringe ich hier noch kurz Ordnung rein. Und dann läuft's ganz genau. Wir haben es jetzt 15 Uhr.
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2: Ich bin Sven Hopf. Es ist ein Naturschutz-Großprojekt, das Grüne Band im Dreiländereck Bayern-Sachsen-Thüringen. In knapp 2 Wochen wird es in Mödlareuth aus der Taufe gehoben, und zwar mit prominenten Paten.
3: Dazu zählen Bayerns Ministerpräsident Markus Söder und Bundesumweltminister Carsten Schneider. Aber auch die Landräte aus dem Saale-Orla-Kreis und dem Landkreis Hof, Christian Hergott und Oliver Bär sind vor Ort. Bis 2028 soll das Gebiet entlang des Grünen Bandes im Dreiländereck gepflegt und weiterentwickelt werden, um wertvolle Lebensräume für Flora und Fauna zu erhalten. Es erstreckt sich 95 Kilometer entlang der ehemaligen innerdeutschen Grenze. Doro Hedrich, Vogtlandradio.

0: Zugleich zwei Bränden sind die Feuerwehren in der Nacht im Landkreis Greiz ausgerückt. Zunächst stand in Niederpöllnitz der Keller eines Einfamilienhauses in Flammen. Der Brand konnte zwar gelöscht werden, die vier Bewohner im Alter zwischen 10 und 45 Jahren wurden jedoch verletzt, genauso wie eine Feuerwehrfrau.
1: Als Ursache wird ein technischer Defekt vermutet. Der Schaden wird derzeit auf gut 50.000 Euro geschätzt. Nur wenig später brannten auf dem Gelände einer Agrargenossenschaft in Berdensgrün bei Zollenroda 50 Heuballen. Auch hier konnte die Feuerwehr Schlimmeres verhindern. Die Polizei geht derzeit davon aus, dass der Brand absichtlich gelegt wurde und hofft auf mögliche Zeugen. Schaden hier mehrere tausend Euro. Ron Tamme, Vogtlandradio.
0: Je wärmer es wird, umso mehr haben die Vogtländer offenbar auch Lust auf eine Abkühlung im Freibad. Wie die Bäder Plauen GmbH mitteilt, ist daher nun von Donnerstag bis Samstag das Freibad Haselbrunn bis 20 Uhr geöffnet. Im Freibad Preiselpühl ist unterdessen Samstag und Sonntag bereits ab 8 Uhr auf. Ab Montag gibt es dort zudem zwischen 7 und 8 ein Frühschwimmen. Und Fußball-Oberligist VfC Plauen bastelt weiter am Kader für die neue Saison. Neu verpflichtet wurde jetzt Hugh Graham. Der 20-jährige Kanadier wechselt vom FC Thüringen-Weida nach Plauen. In seinen 62 Pflichtspielen dort erzielte er 12 Tore und bereitete weitere 16 Treffer vor. Verlassen wird den VfC dagegen Top-Stürmer Tyron Profis. Er wechselt in die Regionalliga zur Chemie Leipzig. In der abgelaufenen Saison hatte er 18 Tore für Plauen erzielt. Außerdem hat der VfC den Vertrag von Defensivmann Erik Ganime verlängert. Das waren die Vogtlandradio-Nachrichten.
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3: 15 Uhr und 3 Minuten haben wir es damit. Schönen guten Tag auf die Straßen, schönen guten Tag, liebe Autofahrer. Auf der A4, da gilt es aufzupassen in Richtung Eisenach zwischen Glaucher Ost und Merane. Hier liegen Reifenteile auf der Fahrbahn, bitte fahren Sie hier besonders vorsichtig. Und B93 auf Höhe Tunnel Mosel Richtung Merane wird geblitzt, genauso wie in Plauen auf der Trockentalstraße nach der Tankstelle. In Gera stehen Sie in der Theaterstraße Höhe Finanzamt statt einwärts. Und wenn Sie jetzt auch noch was entdeckt haben sollten, Staus, Blitzer, mehr, melden Sie uns ganz einfach kostenlos unter der 0800 30 30 113 oder ganz einfach per WhatsApp die Nummer auf vogtlandradio.de. Dankeschön, gute Fahrt.
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3: Mit Ricardo Schulte, Nowotny und der Falknerei Hermann. Da geht's nämlich in die zweite Staffel ihrer Doku-Serie. Hashtag Flugmodus. Alles dazu, was Sie wissen müssen, gibt's hier gleich.

0: Vogtland Radio, Dienstag Nachmittag mit Musik von Placebo, Too Many Friends. Wir haben es jetzt 15.15 Uhr, jetzt geht's hoch hinaus in die Lüfte.
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0: Die Falknerei Hermann in Plauen, die träumt nämlich von Hollywood und ist auch auf dem besten Weg dahin. Die Doku-Serie Hashtag Flugmodus geht in die zweite Runde. Am 3.7. prämiert eine neue Staffel mit 4 Folgen. Rundherum ist ein großes Programm in der Festhalle geplant. Doch was hat es mit Hashtag Flugmodus überhaupt auf sich? Hans-Peter Hermann, Chef und Gründer der Falknerei, hat es uns verraten.
2: Oh, Hashtag Flugmodus ist eine YouTube-Serie und da kriegst du die exklusiven Einblicke hinter die Kulissen einer Falknerei. Also wen das interessiert, können Küken im Ei piepsen oder hört nur das durch die Eischale oder muss so ein

0: Nabel von einem Adler auch versorgt werden, solche Sachen. Wie funktioniert es, dass die Tiere wiederkehren und so weiter und so fort. Also wirklich Spannung, Action, Gefühle, Leidenschaft, wir haben alles in den Serien.
1: Seit November letzten Jahres gibt es die Serie, eine Staffel mit 4 Folgen und 2 Specials für Weihnachten und Ostern sind schon auf YouTube zu finden. Jetzt folgt die 2. Staffel. Doch bevor sie ins Internet kommt, wird sie zuerst auf ganz großer Leinwand präsentiert in der Festhalle in Plauen und Hermann erzählt, was Zuschauer erwartet.
0: Da bekommst du natürlich alle 4 neuen Folgen gleich zu sehen. Und da ist natürlich ein ganz anderes Flair. Du kannst mit den Falknern und Falknerinnen kannst du reden, mit dem Produzent kannst du reden. Wir können Fotos machen, wir können miteinander essen. Es ist ein ganz, ganz anderes Feeling. Das ist einfach der größte Kinosaal des Vogtlandes.
1: Ja, kann man so sagen. Die Staffel steht übrigens unter dem Motto Neues Leben und dreht sich um den gefiederten Nachwuchs in der Falknerei. Vom Schlüpfmoment bis zur ersten Fütterung der Küken ist alles mit dabei. Aber mit Tieren zu filmen ist nicht immer einfach. Und welche Herausforderungen es beim Dreh mit den Vögeln gab, hat uns Produzent Steffen Hegner erzählt.
2: Was mich am meisten beschäftigt hat, war, Vögel reagieren auf Objektive. Und wenn ich dem Vogel mit einem Objektiv nahe komme, komme ich mit einem Auge auf den zu. Und kommt jetzt ein Riesenauge, gehört zu einem Riesentier, also muss irgendwas komisch sein und dann sind die Vögel nicht so, wie sie sind. Und da war mir natürlich das immer ein Bedürfnis, das zu zeigen, wie es ist. Wenn aber jetzt durch meine Anwesenheit der Vogel abgelenkt ist, dann mache ich was falsch.
1: Auch für Falkner Hermann steht das Wohl der Tiere natürlich immer im Mittelpunkt. Hätten die Vögel Anzeichen von Stress gezeigt, hätte er den Dreh sofort abgebrochen. Zum Glück kennen die gefiederten Bewohner der Falknerei Kameras schon von den Flugschauen und so konnte Hegner viele beeindruckende Momente hautnah filmen. Doch egal, was ein Produzent sich vorstellt, am Ende schreibt immer noch das Leben die besten Geschichten.
2: Ich weiß, was ich am Ende im Schnitt brauche. Und dann gehe ich natürlich theoretisch ran und sage, ach, das wäre doch ein schönes Thema. Und ich bin hier gewesen, habe mir Abläufe angeguckt, sage, ach, das wäre mal schön. Dann kam ich mit meinen großen Plänen her und dann ist es halt anders passiert. Dann kam das Leben und hat es anders gemacht und ich bin dann immer sehr beseelt nach Hause gegangen, wenn ich gesagt habe, toll, deine Geschichte kannst du dir merken für irgendwann anders mal. Du hast was viel Schöneres gefunden. Wunderbar.
1: Ja, noch sind Tickets für die Premiere in der Festhalle am 3. Juli zu haben. Und wer dabei sein will, sollte nicht zu lange warten, denn sie gehen weg wie warme Semmeln. Seit dem Start des Ticketverkaufs letzten Freitag wurden schon fast 500 Karten verkauft.

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3: Ja, man könnte sagen, die Sonne, die macht heute keine halben Sachen. Am Nachmittag zeigt sich das Vogtland von seiner sommerlichen Seite. Im gesamten Sendegebiet scheint häufig die Sonne dazu ziehen, ein paar lockere Wolken durch. Aktuell liegen wir bei den Temperaturen so in etwa zwischen 27 und 29 Grad. Und es bleibt dann auch bis zum Abend warm. Die Nacht verläuft meist klar und die Temperaturen gehen runter auf recht milde 16 Grad. Morgen wird es dann mit richtig viel Sonnenschein noch ein bisschen heißer. Die Temperaturen klettern auf Werte so um die 31 bis 32 Grad und die Aussichten auch am Donnerstag und am Freitag dominiert die Sonne. Temperaturen zwischen 33 und 34 Grad bekommen wir da. Und damit haben wir es jetzt 15.30 Uhr, halb vier.
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4: Ich bin Sven Hopf. Es ist ein Naturschutz-Großprojekt, das Grüne Band im Dreiländereck Bayern, Sachsen, Thüringen. In knapp zwei Wochen wird es in Mödlareuth aus der Taufe gehoben. Mit dabei sind auch zahlreiche Politiker wie Bayerns Ministerpräsident Markus Söder. Zugleich zwei Bränden sind die Feuerwehren in der Nacht im Landkreis Greiz ausgerückt. Zunächst stand in Niederpöllnitz der Keller eines Einfamilienhauses in Flammen. Der Brand konnte zwar gelöscht werden, die vier Bewohner im Alter zwischen 10 und 45 Jahren wurden jedoch verletzt, genauso wie eine Feuerwehrfrau. Und Fußball-Oberligist VfC Plauen bastelt weiter am Kader für die neue Saison. Neu verpflichtet wurde jetzt Hugh Graham. Der 20-jährige Kanadier wechselt vom FC Thüringen weiter nach Plauen. Soweit Vogtlandradio kompakt.
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3: 15.31 Uhr haben wir es damit, kurz nach halb vier. Schönen guten Tag auf die Straßen, schönen guten Tag, liebe Autofahrer. Aufpassen bitte auf der A4, heißt es da in Richtung Eisenach. Zwischen Glauchau Ost und Merane hier besteht Gefahr durch Reifenteile. Auf der Fahrbahn fahren Sie hier entsprechend vorsichtig. Vogtlandradio-Hörer melden uns Blitzer. Auf der B93 stehen sie in Höhe Tunnel Mosel Richtung Merane. In Plauen auf der Trockentalstraße nach der Tankstelle und in Gera in der Theaterstraße Höhe Finanzamt statt einwärts. Sollten Sie jetzt noch was entdeckt haben, Staus, Blitzer, mehr, melden Sie uns bitte kostenlos unter der 0800 30 30 113 oder ganz einfach auch per WhatsApp. Die Nummer dazu finden Sie im Netz auf vogtlandradio.de. Dankeschön, kommen Sie gut an.
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1: Mit Ricardo Schuld, Novotny. Schön, dass Sie mit dabei sind.

Ja, wenn man sie denn weiß. Ne? Deepish Mode, the question of time, alles eine Frage der Zeit. Ja, und wenn man sie denn weiß, bezieht sich natürlich auf Boris Becker. Hey, seine Uhr ist weg. Laut Bild wurde ihm die rund 6.000 Euro teure Uhr am Sonntag bei einer Jubiläumsveranstaltung eines Wohnmobilparks in Bad Honnef gepfändet. Direkt vor einem Bühneninterview mit Sky-Moderator Ricardo Basile vor rund 300 Gästen. Hintergrund ist offenbar der Unterhaltsstreit mit Ex-Frau Lilly Becker. Das war dann wohl kein Promi-Interview mehr, sondern eine besonders prominente Folge von Deutschland, deine Schulden. Ricardo Basile wollte wahrscheinlich über Boris Becker eigentlich sprechen, aber plötzlich ging es dann erstmal um sein inzwischen nacktes Handgelenk. So, das hier ist dann jetzt wirklich ausschließlich nur für Boris. Hör mal, es ist jetzt ziemlich genau 15.43 Uhr.

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1: Ja, so richtig ins Zeug legt er sich der Sommer auf jeden Fall auch heute schon an diesem Dienstagnachmittag. Und zeigt das Vogtland sich auch von seiner sommerlichen Seite. Im kompletten Sendegebiet zeigt sich häufig die Sonne. Es ziehen ein paar lockere Wolken durch, die sind harmlos. Die Temperaturen sind irgendwo zwischen 27 und 29 Grad. Bleibt es auf jeden Fall warm bis in den Abend hinein. Die Nacht dann selbst wird relativ klar werden und die Temperaturen sinken auf Werte so um die 16 Grad. Also ganz angenehm dann die Nacht. Morgen gibt es wiederum viel Sonnenschein und es wird noch etwas wärmer. Die Temperaturen steigen da auf Werte so um die 32 Grad. Und die kommenden Tage dann, die Aussichten, wenn wir da schon mal hinschauen. Donnerstag, Freitag, es dominiert die Sonne, Wolken sind nahezu abgemeldet. Die Temperaturen klettern am Donnerstag bis zu 33 Grad. Freitag setzen wir noch einen drauf, da wird es bis zu 34 bis 35 Grad warm. Und damit haben wir es jetzt genau 16 Uhr.
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2: Ich bin Sven Hopf. Es ist ein Naturschutz-Großprojekt, das Grüne Band im Dreiländereck Bayern-Sachsen-Thüringen. In knapp zwei Wochen wird es in Mödlareuth aus der Taufe gehoben. Mit dabei sind auch einige prominente Paten.
3: Dazu zählen Bayerns Ministerpräsident Markus Söder und Bundesumweltminister Carsten Schneider. Aber auch die Landräte aus dem Saale-Orla-Kreis und dem Landkreis Hof, Christian Hergott und Oliver Bär sind vor Ort. Bis 2028 soll das Gebiet entlang des Grünen Bandes im Dreiländereck gepflegt und weiterentwickelt werden, um wertvolle Lebensräume für Flora und Fauna zu erhalten. Es erstreckt sich 95 Kilometer entlang der ehemaligen innerdeutschen Grenze. Doro Hedrich, Vogtlandradio.
2: Eine gesundheitsschädliche Raupenart ist auch im Saale-Orla-Kreis auf dem Vormarsch. Wie das Landratsamt mitteilt, wurden beispielsweise auch im Großraum Ranis Vorkommen des sogenannten Eichenprozessionsspinners gemeldet. Bei Kontakt mit seinen giftigen Härchen kann es zu allergischen Reaktionen oder Atembeschwerden kommen. Das Gesundheitsamt mahnt daher zur Vorsicht. Entdeckte Nester sollten an die Forstämter oder die jeweiligen Gemeinden oder Stadtverwaltungen gemeldet werden. Je wärmer es wird, umso mehr haben die Vogtländer offenbar auch Lust auf eine Abkühlung im Freibad. Wie die Bäder Plauen GmbH

0: Mitteilt ist daher nun von Donnerstag bis Samstag das Freibad Haselbrunn bis 20 Uhr geöffnet. Im Freibad Preiselpöhl ist unterdessen Samstag und Sonntag bereits ab 8 Uhr auf. Ab Montag gibt es dort zudem zwischen 7 und 8 ein Frühschwimmen. Der Fußball-Oberligist VfC Plauen bastelt weiter am Kader für die neue Saison. Neu verpflichtet wurde jetzt Hugh Graham. Der 20-jährige Kanadier wechselt vom FC Thüringen weiter nach Plauen. In seinen 62 Pflichtspielen dort erzielte er 12 Tore und bereitete weitere 16 Treffer vor. Verlassen wird den VfC dagegen Topstürmer Tyron Profis. Er wechselt in die Regionalliga zu Chemie Leipzig. In der abgelaufenen Saison hatte er 18 Tore für Plauen erzielt. Außerdem hat der VfC den Vertrag von Defensivmann Erik Garnier verlängert. Das waren die Vogtland Radio Nachrichten.
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2: 16 Uhr und 2 Minuten haben wir es damit. Schönen guten Tag auf die Straßen. Schönen guten Tag, liebe Autofahrer. Sieht gut aus im Moment auf den Straßen im Vogtland. Liegen uns keine Verkehrsstörungsmeldungen weiter vor, lediglich auf der A4 bitte noch immer aufpassen zwischen Glauchau Ost und Merane. Hier liegen ja noch Reifenteile auf der Fahrbahn, hier vorsichtig fahren. Geblitzt wird auf der B93 auf Höhe Tunnel Mosel Richtung Merane. In Plauen stehen sie auf der Trockentalstraße direkt nach der Tankstelle. Basti sagt noch im Update nach der Star-Tankstelle auf der linken Seite. Und in Gera stehen sie in der Theaterstraße, Höhe Finanzamt, statt einwärts. Sollten Sie jetzt noch was entdeckt haben, Staus, Blitzer, mehr, melden Sie uns bitte unter der 0800 30 30 113 oder ganz einfach per WhatsApp die Nummer auf vogtlandradio.de. Dankeschön, kommen Sie gut an.
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2: Am Mikrofon Ricardo Schult, Novotny, schönen Nachmittag Ihnen.

0: Beautiful Day, you two, hier ist ihr Vogtland Radio am Dienstagnachmittag. Ja, und jetzt wird es besonders schön für alle, die sowieso schon immer alles besser wussten. Ja, Deutschland hat ja ungefähr 80 Millionen Nationaltrainer und mindestens genauso viele Fußballexperten. Aber keine Sorge, auch die können bei uns noch das ein oder andere lernen.
1: 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Heute mit der Frage, gab es Länder, die bei ihren WM-Teilnahmen kein einziges Tor geschossen haben?
2: Traurig, aber doch wahr. Es gab gleich mehrere Länder.

0: die bei ihren Teilnahmen an einer Fußball-Weltmeisterschaft kein einziges Tor erzielt haben. Indonesien hat beispielsweise bei der WM 38 keinen einzigen Treffer erzielt. Genauso Kanada bei der WM 86. China musste 2002 torlos aus der WM ausscheiden, genauso wie Trinidad und Tobago 2006. Ein trauriges Beispiel ist auch Zaire. Bei ihrer einzigen Teilnahme 74 blieben sie in 3 Spielen ohne Torerfolg und kassierten 14 Gegentreffer, darunter ein 0:9 gegen Jugoslawien. Autsch! Am schönsten passt hierzu die Stürmerweisheit von Miroslav Klose, der seine aktive Zeit bei Weltmeisterschaften mit dem Satz kommentierte: Wenn du die Tore nicht machst, hältst du den Gegner am Leben.
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11: Ja, die Sonne liefert heute nahezu den perfekten Feierabendbegleiter. Bis zum Abend bleibt es im Vogtland warm und freundlich und trocken. Die Temperaturen, da liegen wir jetzt immer noch so zwischen 27 und 29 Grad. In weiten Teilen des Vogtlands bleibt es auch so bis in die Abendstunden hinein. In der Nacht wird es dann meist klar und ja, mit 16 Grad angenehm mild. Morgen startet dann sozusagen die nächste Hitzestufe, könnte man sagen. Viel Sonne gibt es da, bis zu 32 Grad. Donnerstag legen wir da noch einen drauf, 33 Grad. Und noch einen drauf dann am Freitag. Da geht es sogar auf bis 34, bis 35 Grad. 16.30 Uhr haben wir es, 16:30.
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12: Ich bin Sven Hopf. Es ist ein Naturschutz-Großprojekt, das Grüne Band im Dreiländereck Bayern, Sachsen, Thüringen. In knapp 2 Wochen wird es in Mödlareuth aus der Taufe gehoben. Mit dabei sind auch zahlreiche Politiker wie Bayerns Ministerpräsident Markus Söder. Eine gesundheitsschädliche Raupenart ist auch im Saale-Orla-Kreis auf dem Vormarsch. Wie das Landratsamt mitteilt, wurden beispielsweise auch im Großraum Ranis Vorkommen des sogenannten Eichenprozessionsspinners gemeldet. Je wärmer es wird, umso mehr haben die Vogtländer offenbar auch Lust auf eine Abkühlung im Freibad. Wie die Bäder Plauen GmbH mitteilt, ist daher nun von Donnerstag bis Samstag das Freibad Haselbrunn bis 20 Uhr geöffnet. Soweit Vogtlandradio kompakt.
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11: 16.31 Uhr haben wir es, kurz nach 16:30. Schönen guten Tag auf die Straßen, schönen guten Tag, liebe Autofahrer. Zunächst erstmal gute Nachrichten von der A4 Richtung Eisenach zwischen Glauchau-Osten, Merane, da mittlerweile alles wieder aufgeräumt. Aber auf der B282, da klemmt es zwischen Abzweig nach Oschitz und A9 Anschlussstelle Schleiz. Hier in beiden Richtungen ist die Straße dort aktuell gesperrt. Grund dafür ist ein Unfall. Ortskundige Autofahrer werden hier gebeten, den Bereich weiträumig zu umfahren. Geblitzt wird im Vogtland ebenfalls, und zwar stehen sie da auf der B93, Höhe Tunnel Mosel Richtung Merane. In Plauen auf der Trockentalstraße nach der Tankstelle und in Gera in der Theaterstraße Höhe Finanzamt statt einwärts. Sollten Sie jetzt noch was entdeckt haben, Staus, Blitzer, mehr, melden Sie uns bitte unter der 0800 30 30 113 oder ganz einfach per WhatsApp die Nummer auf vogtlandradio.de. Dankeschön, kommen Sie gut an.

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1: An diesem Dienstagnachmittag gleich mit Stellenangeboten in unserer Vogtlandradio-Jobbörse.

0: Klassiker von The Animals, House of Rising Sun. Ja, und man sagt dem ja nach, es wäre ein berühmt-berüchtigtes Haus gewesen, das House of Rising Sun, in dem man vielleicht nicht unbedingt den Job dort haben wollte. Apropos Job, vielleicht suchen Sie da vielleicht gerade nach der richtigen Anstellung. Dann sollten Sie jetzt aufpassen, möglicherweise ist hier was für Sie dabei.
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2: Die Wohnungsnotfallhilfe des Diakonischen Werkes Stadtmission Plauen e.V. unterstützt Menschen in Wohnungslosigkeit und Menschen, die ihre Probleme nicht aus eigener Kraft lösen können. Gesucht werden ein Sozialarbeiter, Sozialpädagogen, Erziehungswissenschaftler sowie vergleichbare Fachkräfte für das stationäre Wohnheim. Sie schaffen Perspektiven und geben Halt, wenn alles unsicher erscheint, und übernehmen Verantwortung, Menschen auf ihren Weg zu einem stabilen, selbstbestimmten Leben zu begleiten. Sie erwartet ein engagiertes Team, faire Bezahlung nach AVR Sachsen, 31 Tage Urlaub und eine betriebliche Altersvorsorge. 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Die ausführlichen Stellenbeschreibungen, Firmenkontakt, Daten und Verlinkungen finden Sie im Netz auf Vogtlandrat.

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1: Ja, heute sollte es auf jeden Fall im Laufe des späten Nachmittags oder des Abends nochmal in den Garten möglicherweise nochmal gießen. Es ist warm, 29 Grad, da stehen da jetzt auf dem Thermometer, also wir sind noch unter der 30 Grad Marke. Wir haben ein paar vereinzelte Wolken am vogtländischen Himmel. Ansonsten, ja, viel Sonnenschein im gesamten Sendegebiet. Später dann am Abend klart es dann noch komplett auf und die Temperaturen gehen dann in der Nacht zurück auf Werte zwischen 16 und 18 Grad. Morgen dann legen wir noch einen drauf. Hitze kann man ruhig schon sagen. Ja, 32 Grad sind das Maximum dann morgen, was das Wetter angeht, beziehungsweise die Temperaturen. Ansonsten Sonne satt, Wolken gibt es keine, gilt auch für die kommenden Tage, Donnerstag, Freitag. Es wird immer wärmer. Temperaturen zwischen 33 und 34 Grad bekommen wir da. Und damit haben wir es jetzt 17 Uhr.
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2: Ich bin Sven Hopf. Die Falknerei Hermann wird bald wieder einen exklusiven Blick hinter ihre Kulissen bieten. Die beliebte YouTube-Serie Hashtag Flugmodus bekommt eine zweite Staffel. Am 3. Juli feiert sie in der Festhalle Plauen ihre Premiere. Diesmal dreht sich vor allem viel um das Thema neues Leben. Unternehmenschef Hans-Peter Hermann.
3: Da kriegst du die exklusiven Einblicke hinter die Kulissen einer Falknerei. Also wen das interessiert, können Küken im Ei piepsen oder hört man das durch die Eischale? Oder muss so ein Schnabel von einem Adler auch versorgt werden, solche Sachen? Wie funktioniert das, dass die Tiere wiederkehren und so weiter und so fort? Also wirklich Spannung, Action, Gefühle, Leidenschaft, wir haben alles in den Serien.
2: Es ist ein Naturschutz-Großprojekt, das Grüne Band im Dreiländereck Bayern-Sachsen-Thüringen. In knapp 2 Wochen wird es in Mittlareuth aus der Taufe gehoben. Mit dabei sind auch einige prominente Paten.
4: Dazu zählen Bayerns Ministerpräsident Markus Söder und Bundesumweltminister Carsten Schneider. Aber auch die Landräte aus dem Saale-Orla-Kreis und dem Landkreis Hof, Christian Hergott und Oliver Bär sind vor Ort. Bis 2028 soll das Gebiet entlang des Grünen Bandes im Dreiländereck gepflegt und weiterentwickelt werden, um wertvolle Lebensräume für Flora und Fauna zu erhalten. Es erstreckt sich 95 Kilometer entlang der ehemaligen innerdeutschen Grenze. Doro Hedrich, Vogtlandradio.
2: Eine gesundheitsschädliche Raupenart ist auch im Saale-Orla-Kreis auf dem Vormarsch. Wie das Landratsamt mitteilt, wurden beispielsweise auch im Großraum Ranis Vorkommen des sogenannten Eichenprozessionsspinners gemeldet. Bei Kontakt mit seinen giftigen Härchen kann es zu allergischen Reaktionen oder Atembeschwerden kommen. Das Gesundheitsamt mahnt daher zur Vorsicht. Entdeckte Nester sollten an die Forstämter oder die jeweiligen Gemeinde- oder Stadtverwaltungen gemeldet werden. Je wärmer es wird, umso mehr haben die Vogtländer offenbar auch Lust auf eine Abkühlung im Freibad. Wie die Bäder Plauen GmbH mitteilt, ist daher nun von Donnerstag bis Samstag das Freibad Haselbrunn bis 20 Uhr geöffnet. Im Freibad Preiselpö

0: unterdessen Samstag und Sonntag bereits ab 8 Uhr auf. Ab Montag gibt es dort zudem zwischen 7 und 8 ein Frühschwimmen. Das waren die Vogtland-Radio-Nachrichten.
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2: 17 Uhr und 2 Minuten haben wir es damit, beziehungsweise ja, gleich 3 Minuten. Schönen guten Tag auf die Straßen, schönen guten Tag, liebe Autofahrer. Es klemmt auf der B282, beziehungsweise ist diese aktuell zwischen Abzweig nach Oschitz und A9 Anschlussstelle Schleiz in beiden Richtungen wegen eines Unfalls gesperrt. Ortskundige Autofahrer werden hier gebeten, den Bereich weiträumig zu umfahren. Geblitzt wird auf der A72 Richtung Hof zwischen Treuen und Plauen Ost. Vielen Dank an Bertram, der uns den gemeldet hat. Kathi ebenfalls danke, die hat den auch gesehen. Und in Plauen stehen sie noch auf der Trockentalstraße nach der Tankstelle. Ja, und das wär's dann auch schon von uns. Sollten Sie noch was entdeckt haben, Staus, Blitzer, mehr, dann immer her damit. Unter der 0800 30 30 113 melden Sie uns das bitte kostenlos oder gerne auch per WhatsApp-Nachricht direkt ins Studio. Die Nummer dazu finden Sie im Netz auf vogtlandradio.de. Dankeschön, kommen Sie gut an.
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2: Am Mikrofon für Sie, Ricardo Schuld-Nowotny, gleich mit dem Wirtschaftsticker.

0: Gebrüt Löwe One Lions Roar von Rome hier im Vogtlandradio, 17 Uhr und 15 Minuten haben wir es damit und Zeit für den Blick, ja, in dem Falle zur Bundesregierung.
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2: Ich bin Ron Tammel. Die von der Bundesregierung eingesetzte Rentenkommission empfiehlt, Minijobs künftig auf Schüler zu beschränken. Damit stünde das bisherige Modell faktisch vor dem Aus. Derzeit arbeiten in Deutschland rund 6,8 Millionen Menschen in geringfügigen Beschäftigungsverhältnissen. Kritiker sehen den Minijob eine Sackgasse, denn viele Beschäftigte bleiben über Jahre in dieser Beschäftigungsform, erwerben kaum Rentenansprüche und zahlen nur eingeschränkt in die Sozialkassen ein. Zudem entgehen den Sozialversicherungen jährlich Milliardenbeträge. Wirtschaftsverbände warnen dagegen vor den Folgen einer Abschaffung. Vor allem Einzelhandel und Gastronomie seien auf die flexible Beschäftigungsform angewiesen. Der Handelsverband Deutschland befürchtet den Wegfall hunderttausender Arbeitsplätze und das Ansteigen der Schwarzarbeit. Eine politische Entscheidung steht noch aus.
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4: Gute Nachrichten für alle, die es nicht ganz so warm mögen. Die Temperaturen sind gerade in den letzten paar Minuten von 29 auf 28 Grad gefallen. Ja, da, so geht's auch in den nächsten Stunden weiter. So ganz, ganz allmählich kühlt es so ein bisschen ab. 24 Grad werden wir so in etwa um 21 Uhr haben. In der Nacht dann die Tiefstwerte so um die 16 bis 18 Grad irgendwo. Also da dann die Möglichkeit nochmal richtig gut durchzulüften. Denn morgen geht's mit den Temperaturen weiter rauf. Ne? 32 Grad in der Spitze, ansonsten Wolken, morgen Fehlanzeige, Sonne satt den ganzen Tag und daran ändert sich auch in den nächsten Tagen nichts. Donnerstag 33 Grad, Freitag geht's rauf bis 34 Grad. 17.30 Uhr haben wir es, 5:30.
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5: Ich bin Sven Hopf. Die Falknerei Hermann wird bald wieder einen exklusiven Blick hinter ihre Kulissen bieten. Die beliebte YouTube-Serie Hashtag Flugmodus bekommt eine zweite Staffel. Am 3. Juli feiert sie in der Festhalle Plauen ihre Premiere. Diesmal dreht sich vor allem viel um das Thema neues Leben. Es ist ein Naturschutz-Großprojekt, das Grüne Band im Dreiländereck Bayern-Sachsen-Thüringen. In knapp 2 Wochen wird es in Mödlareuth aus der Taufe gehoben. Mit dabei sind auch zahlreiche Politiker wie Bayerns Ministerpräsident Markus Söder. Eine gesundheitsschädliche Raupenart ist auch im Saale-Orla-Kreis auf dem Vormarsch. Wie das Landratsamt mitteilt, wurden beispielsweise auch im Großraum Ranis Vorkommen des sogenannten Eichenprozessionsspinners gemeldet. Soweit Vogtlandradio kompakt.
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4: 17.31 Uhr haben wir es, kurz nach 5:30. Schönen guten Tag auf die Straßen, schönen guten Tag, liebe Autofahrer. Die B282 ist aktuell noch immer zwischen Abzweig nach Oschitz und der A9-Anschlussstelle Schleiz in beiden Richtungen gesperrt. Grund dafür ist ein Unfall mit mehreren Fahrzeugen. Ortskundige Autofahrer werden hier gebeten, das Gebiet weiträumig zu umfahren. Geblitzt wird auf der A72 Richtung Hof zwischen Treuen und Plauen Ost. Und in Lengenfeld stehen sie auf der Treuenschen Straße stadteinwärts, recht versteckt bei geparkten Autos. So hat Jana uns das übermittelt. Dankeschön dafür. Und dann haben wir noch einen Blitzer in Plauen auf der Trockentalstraße direkt nach der Startankstelle auf der linken Seite. Sollten Sie jetzt noch was entdeckt haben, Staus, Blitzer, mehr, immer her damit unter der 0800 30 30 113 oder gerne auch per WhatsApp die Nummer auf vogtlandradio.de. Dankeschön. Gute Fahrt.
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4: Ja, an diesem Dienstagnachmittag, ich weiß nicht, wie es Ihnen geht, gehören Sie auch zu der Generation, die sich sagen muss, hey, Facebook, das ist was für alte Leute. Wir sind auf Insta unterwegs und da habe ich für alle, die da unterwegs sind, gleich einen ganz guten Tipp. Dranbleiben.

unverkennbar. Musik von Chris Rea, Looking for the Summer. Ja, obwohl nach dem Sommer müssen wir eigentlich nicht wirklich suchen. Den haben wir längst. Was ein bisschen fehlt, sind die Ferien. Und ja, da wird mein oder unser nächster Tipp sich genau an die richten, die da jetzt im Moment noch die Schulbank drücken müssen. Ja, so ein bisschen durch die Hitze sich da quälen. Nicht mal mehr ganz 2 Wochen sind's noch. Dann heißt es endlich Sommerferien ausschlafen, Freunde treffen, unterwegs sein. Und vielleicht geht's dann mit der besten Freundin und mit dem besten Kumpel oder auch zum Shoppen nach Zwickau zum Beispiel, mit der Clique nach Chemnitz oder einfach mal raus, quer durchs Vogtland zu einem schönen Ferientag. 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
1: Jawohl, dem, der schon Feierabend hat, der kann die Sonne genießen. Das Ganze jetzt bei Temperaturen zwischen 27 und 29 Grad. Es gibt ein paar vereinzelte Wolken. Die lösen sich dann aber jetzt am Abend dann auch noch komplett auf. Es wird eine sternenklare Nacht geben. Die Temperaturen, die gehen nur recht langsam zurück. Die Tiefstwerte dann aber so zwischen 16 und 18 Grad. Morgen dann der Mittwoch. Da geht es bei den Temperaturen noch einen kleinen Zacken drauf. Ja, bis zu 32 Grad klettert das Thermometer. Sonst Sonne satt, Wolkenfehlanzeige. Und das gilt auch für die kommenden Tage. Donnerstag, Freitag. Hochsommer, kann man sagen. Und Hitze. 33 Grad am Donnerstag. Freitag geht es noch ein bisschen weiter bis 34, zwischen 34 und 35 Grad. Und damit haben wir es jetzt ganz genau 18 Uhr.
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2: Ich bin Sven Hopf. Die Falknerei Hermann wird bald wieder einen exklusiven Blick hinter ihre Kulissen bieten. Die beliebte YouTube-Serie Hashtag Flugmodus bekommt eine zweite Staffel. Am 3. Juli feiert sie in der Festhalle Plauen ihre Premiere. Diesmal dreht sich vor allem viel um das Thema neues Leben. Unternehmenschef Hans-Peter Hermann.
3: Da kriegst du die exklusiven Einblicke hinter die Kulissen einer Falknerei. Also wen das interessiert, können Küken im Ei piepsen oder hört man das durch die Eischale? Oder muss so ein Schnabel von einem Adler auch versorgt werden, solche Sachen? Wie funktioniert das, dass die Tiere wiederkehren und so weiter und so fort? Also wirklich Spannung, Action, Gefühle, Leidenschaft, wir haben alles in den Serien.
2: Es ist ein Naturschutz-Großprojekt, das Grüne Band im Dreiländereck Bayern-Sachsen-Thüringen. In knapp 2 Wochen wird es in Mittlerreuth aus der Taufe gehoben. Mit dabei sind auch einige prominente Paten.
4: Dazu zählen Bayerns Ministerpräsident Markus Söder und Bundesumweltminister Carsten Schneider. Aber auch die Landräte aus dem Saale-Orla-Kreis und dem Landkreis Hof, Christian Hergott und Oliver Bär sind vor Ort. Bis 2028 soll das Gebiet entlang des Grünen Bandes im Dreiländereck gepflegt und weiterentwickelt werden, um wertvolle Lebensräume für Flora und Fauna zu erhalten. Es erstreckt sich 95 Kilometer entlang der ehemaligen innerdeutschen Grenze. Doro Hedrich, Vogtlandradio.
2: Eine gesundheitsschädliche Raupenart ist auch im Saale-Orla-Kreis auf dem Vormarsch. Wie das Landratsamt mitteilt, wurden beispielsweise auch im Großraum Ranis Vorkommen des sogenannten Eichenprozessionsspinners gemeldet. Bei Kontakt mit seinen giftigen Härchen kann es zu allergischen Reaktionen oder Atembeschwerden kommen. Das Gesundheitsamt mahnt daher zur Vorsicht. Entdeckte Nester sollten an die Forstämter oder die jeweiligen Gemeinden oder Stadtverwaltungen gemeldet werden. Je wärmer es wird, umso mehr haben die Vogtländer offenbar auch Lust auf eine Abkühlung im Freibad. Wie die Bäder Plauen GmbH mitteilt, ist daher nun von Donnerstag bis Samstag das Freibad Haselbrunn bis 20 Uhr geöffnet. Im Freibad Preiselpöhl ist unterdessen Samstag und Sonntag bereits ab 8 Uhr auf. Ab Montag gibt es dort zudem zwischen 7 und 8 ein Frühschwimmen. Das waren die Vogtland-Radio-Nachrichten.
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1: 18 Uhr und in wenigen Sekunden, 3 Minuten haben wir es damit. Schönen guten Abend auf die Straßen. Schönen guten Abend, liebe Autofahrer. Die Meldung betrifft die B282. Die ist noch immer zwischen dem Abzweig nach Oschitz und der A9-Anschlussstelle Schleiz in beiden Richtungen gesperrt. Grund dafür ist ein Verkehrsunfall mit mehreren Fahrzeugen. Ortskundige Autofahrer werden hier gebeten, das Gebiet weiträumig zu umfahren.

0: Vogtland Radio Hörer haben uns Blitzer gemeldet, und zwar auf der A72 stehen sie in Richtung Hof zwischen Treuen und Plauen Ost und in Lengenfeld auf der Treuenschen Straße Stadt einwärts. Sollten Sie jetzt noch was entdeckt haben, Staus, Blitzer, mehr, melden Sie uns bitte unter der 0800 30 30 113 oder ganz einfach per WhatsApp die Nummer dazu finden Sie im Netz auf vogtlandradio.de. Dankeschön, gute Fahrt.
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0: Mit Ricardo Schult, Nowotny und natürlich mit dem Musikkalender und allem, was noch dazu gehört zu einer Afterwork-Party beim Vogtlandradio. Der Coverlover zum Beispiel und natürlich auch der Feierabendsong des Tages. Und auch wenn heute nicht Freitag ist, den Song, den kann man immer hören. Hier ist Friday, I'm in Love von The Cure. Schönen Feierabend schon mal.

0: Jawohl, Call Me the Witch, Louisa, nenn mich Hexe. Und hier geht's aber jetzt viel weniger um Hexenwerk als um ja sowas wie eine Zeitreise.
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0: Ja, und wir reisen zurück ins Jahr 1984 in eine Zeit, als, ja, wie heißt so schön, Schulterpolster groß und Frisuren noch größer waren. Und Duran Duran ganz weit oben. Also am 23. Juni 1984, nämlich da war es, schafften die fünf Engländer mit The Reflex ihre erste Nummer 1 in den USA. In Großbritannien war der Song ebenfalls ein Chartstürmer und bis heute klingt er nach, ja, so Neonlicht oder Tanzfläche nach Sommernacht. Und ja, eben nach einer Tanzfläche, auf der eben niemand stillstehen möchte, also immer in Bewegung. Das Lustige, die ursprüngliche Albumversion, die war noch deutlich anders. Erst ein Remix von Nile Rodgers, der gab dem Song diesen ganz speziellen knackigen Groove, den man schon nach wenigen Sekunden erkennt. Und diesen Mix oder auch Single Mix, ja, den hören wir jetzt hier sind Duran Duran mit ihrem

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6: Ja, lassen Sie es ruhig langsam angehen. Heute auch an diesem jetzt mittlerweile schon Abend immer noch Temperaturen. So um die 28, 29 Grad und es dauert. Es geht langsam erst runter. Dann in den Abendstunden ja so um 22 Uhr haben wir noch 21 Grad und dann in der Nacht... Ja, zwischen 16 und 18 Grad, das sind dann die Tiefstwerte. Also da Gelegenheit nutzen, nochmal durchlüften. Morgen geht es nämlich noch ein bisschen weiter rauf, was die Temperaturen angeht. Da kann man gut und gerne schon von Hitze reden. Sonne satt, den ganzen Tag. Wolken sind da eher Fehlanzeige. 32 Grad dann in der Spitze. Die Aussichten dann für die kommenden Tage, es ändert sich erstmal nichts daran. Es bleibt heiß, ja, die Temperaturen am Donnerstag bei 33 Grad. Freitag, da legen wir sogar noch einen drauf, 34 bis 35 Grad sind da drin.
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6: 18.30 Uhr haben wir es, 6:30. Schönen guten Abend auf die Straßen. Schönen guten Abend, liebe Autofahrer. Auf der A9 bitte vorsichtig fahren Richtung Nürnberg. Zwischen Eisenberg und Bad Klosterlausnitz hier liegen Gegenstände auf dem rechten Fahrstreifen. Und noch den Hinweis für die B282, die ist noch immer zwischen dem Abzweig nach Oschitz und der A9 Anschlussstelle Schleiz. In beiden Richtungen gesperrt. Grund dafür ist ein Unfall mit mehreren Fahrzeugen. Ortskundige Autofahrer werden hier gebeten, das Gebiet weiträumig zu umfahren. Dann haben uns Vogtlandradio-Hörer Blitzer gemeldet. Auf der A72 Richtung Hof zwischen Treuen und Plauen Ost stehen sie und in Lengenfeld auf der Treuenschen Straße stadteinwärts. Sollten Sie jetzt noch was entdeckt haben, Staus, Blitzer, mehr, melden Sie uns bitte kostenlos unter der 0800 30 30 113 oder ganz einfach per WhatsApp-Nachricht direkt ins Studio. Die Nummer dazu finden Sie im Netz auf vogtlandradio.de. Dankeschön, kommen Sie gut an.
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6: Mit Ricardo Schult, Novotny und gleich dem Coverlover.

ABBA. Gimme, gimme, gimme, hier im Vogtlandradio. Ja, da sind wir auch schon beim Thema. Ja, geborgte Songs. Ich glaube, es gibt ja nur wenige Songs, die vielleicht auch so oft gecovert wurden wie der Song von ABBA hier, Gimme, Gimme, Gimme. Fallen mir auf Anhieb gleich mal mindestens drei ein. Also zum einen, klar, von Erasure gab es in den 80ern eine Version, die sehr dicht am Original dran war. Da gab es aber auch ganz ulkige Sachen, zum Beispiel von Doro Pesch und Dirk Bach. Die haben da mal was zusammen auf die Beine gestellt im Rahmen von, ich glaube, ich meine, es war eine Fernsehproduktion. Auch eine Coverversion, ne, von Gimme, Gimme, Gimme. Und es gibt auch eine ganz interessante Version von einer Metal-Band namens Feuerschwanz. Das ist so Mittelalter-Metal. Auch sehr witzig. Vielleicht wäre das auch mal was für unseren Cover-Lover. Nämlich genau da sind wir jetzt angekommen. Die Rubrik, da geht's um ausgeborgte Musik, wie ich so gerne nenne.

Hat noch jemand Madonna gerade gesagt? Nee, die zählt nicht. Also Gimme hat sie nicht gecovert. Er hat sie nur gesampled. Das zählt nicht als Cover. Gut, aber das kommen wir nun zu unserem heutigen Coverlover. Das ist eine ganz andere Geschichte. Und zwar gehen wir ins Jahr 1996. Da war das einer der größten Hits von Alanis Morissette aus ihrem Album Jagged Little Pill. Und bis heute kennt ja auch fast jeder so diese Geschichten vom Regen am Hochzeitstag, wovon sie da singt, und der schwarzen Fliege im Chardonnay oder den 10.000 Löffeln, wenn man doch eigentlich ein Messer braucht. Ja, und genau da beginnt auch so eine kleine Dauerdiskussion rund um diesen Song.

viele dieser Situationen sind streng genommen gar nicht ironisch, ja, ironic ist natürlich gemeint, sondern einfach ziemlich blödes Pech. Regen am Hochzeitstag? Ärgerlich. Stau, wenn man schon zu spät ist, auch ärgerlich. Ironisch wäre es aber eher, wenn der Verkehrsplaner selbst im Stau steht oder der Radiomoderator, der eben gerade noch angesagt hat, wo der Stau ist. Ja. Aber vielleicht gehört genau das eben auch zum Charme dieses Songs. Er macht aus all diesen kleinen Katastrophen eben einen Welthit, über den wir bis heute reden. Jetzt kommt, bekommt Ironic dann aber jetzt gerade vor 2 Monaten, glaube ich, war es, eine neue Stimme, obwohl neu ist sie nicht, bekannt ist sie ebenfalls. Avril Lavigne, die hat den 90er-Klassiker für den Soundtrack zum Film Mile and Kicks aufgenommen. 2 kanadische Rock-Pop-Größen also und ein Song. Und Avril macht daraus ihre nun ja eigene, etwas rauere Version, vielleicht mit ordentlich Pop-Punk-Gefühl. Wobei, ja, eigentlich ist es relativ dicht dran. Aber hören Sie selbst, hier ist Avril Lavigne mit Ironic im Original von Alanis Morissette. Viel Spaß damit.

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1: Ja, es ist immer noch in weiten Teilen des Vogtlands sehr warm. 28 Grad haben wir da immer noch auf dem Thermometer. Und es geht nur allmählich runter. Also in der Nacht die Tiefstwerte werden dann zwischen 16 und 18 Grad uns einpegeln. Es wird eine sternenklare Nacht, heißt morgen der Start in den Mittwoch. Der wird schon von der Sonne geprägt sein. Wolken suchen wir da morgen vergeblich. Die Temperaturen klettern noch munter weiter. Wir werden dort und so um die 32 Grad morgen wiederfinden. Die Aussichten dann für die kommenden Tage, es bleibt sonnig und es bleibt auch heiß. Donnerstag 33 Grad und Freitag setzen wir noch einen drauf. Bis zu 34 Grad wird es da heiß. Und damit haben wir es jetzt ganz genau 19 Uhr.
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2: Ich bin Sven Hopf. Die Falknerei Hermann wird bald wieder einen exklusiven Blick hinter ihre Kulissen bieten. Die beliebte YouTube-Serie Hashtag Flugmodus bekommt eine zweite Staffel. Am 3. Juli feiert sie in der Festhalle Plauen ihre Premiere. Diesmal dreht sich vor allem viel um das Thema neues Leben. Unternehmenschef Hans-Peter Hermann.
3: Da kriegst du die exklusiven Einblicke hinter die Kulissen einer Falknerei. Also wen das interessiert, können Küken im Ei piepsen oder hört man das durch die Eischale? Oder muss so ein Schnabel von einem Adler auch versorgt werden, solche Sachen? Wie funktioniert das, dass die Tiere wiederkehren und so weiter und so fort? Also wirklich Spannung, Action, Gefühle, Leidenschaft, wir haben alles in den Serien.
2: Es ist ein außergewöhnlicher Erfolg. Die erste bürgerliche Schützengilde Oelsnitz hat bei den sächsischen Landesmeisterschaften der Großkaliber-Kurzwaffen in Dresden einmal mehr für Aufsehen gesorgt.
4: Mit 37 Medaillen kommen die Vogtländer aus der Landeshauptstadt zurück. Sie sind damit klar der erfolgreichste Verein gewesen. In allen vier Disziplinen belegten die Oelsnitzer Teams die ersten beiden Plätze. In zwei Wettbewerben gelang sogar ein kompletter Dreifacherfolg. Überragender Athlet war Hans-Martin Leibniz, der 3 Einzeltitel gewann. Damit richten die Sperken nun den Blick auf die deutschen Meisterschaften Ende August. Ron Tamme, Vogtlandradio.
2: Es ist ein Naturschutz-Großprojekt, das Grüne Band im Dreiländereck Bayern-Sachsen-Thüringen. In knapp 2 Wochen wird es in Mödlareuth aus der Taufe gehoben. Mit dabei sind auch zahlreiche Politiker wie Bayerns Ministerpräsident Markus Söder. Ende August wird in Pausa-Mühltroff ein neuer Bürgermeister gewählt. Antreten wird dabei auch Amtsinhaber Michael Pohl. Weitere Vorschläge können noch bis übermorgen eingereicht werden, heißt es aus dem Rathaus. In einer Woche dann entscheidet der Wahlausschuss der Stadt über die Zulassung. Bis Ende August werden am Hofer Hauptbahnhof die Gleise erneuert. Dabei schließen die Verantwortlichen auch Funde von Bomben aus dem Zweiten Weltkrieg nicht aus. Damit könnte es in den kommenden Wochen auch zu Evakuierungen kommen, so die Stadtverwaltung. Die Behörde empfiehlt Anwohnern in dieser Gegend, sich schon jetzt eine Notfalltasche mit wichtigen Dokumenten, Kleidung und Medikamenten zu packen. Er gilt als der wichtigste staatliche Preis für Klimaprojekte in Deutschland. Auch die Stadt Plauen ist für den sogenannten Blauen Kompass nominiert. Heute endet die Online-Abstimmung über die Internetseite des Umweltbundesamtes. Die Spitzenstadt tritt mit der sogenannten Klimainsel an. Das waren die Top-Themen des Tages.
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1: 19 Uhr und 3 Minuten haben wir es damit. Schönen guten Abend auf die Straßen. Schönen guten Abend, liebe Autofahrer. Gute Nachrichten zunächst von der B282. Da haben Sie mittlerweile wieder freie Fahrt. Das war an der Anschlussstelle Schleiz der Unfall. Da alles wieder beräumt. Auf der A72 gilt es aber aufzupassen Richtung Hof zwischen Treuen und Plauen Ost. Hier aufpassen, hier liegen Gegenstände auf der Fahrbahn, mehrere Spanngurte. Da also unbedingt vorsichtig fahren.

0: Blitze haben wir noch. Und zwar Lengfeld auf der Treunschen Straße statt einwärts stehen sie. Und sollten Sie noch was entdeckt haben, Staus, Blitzer, mehr, melden Sie uns ganz einfach kostenlos unter der 0800 30 30 113 oder gerne auch per WhatsApp-Nachricht direkt ins Studio. Die Nummer dazu finden Sie auf unserer Internetseite vogtlandradio.de. Dankeschön, kommen Sie gut an.
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0: Mit Ricardo Schuldner-Wodny und dem Feierabendsong des Tages. Den gibt's hier gleich in wenigen Minuten.

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0: Calling wherever you will go. Kommen wir gleich dazu. Nimm am besten alles mit, wo immer du hingehst. 19 Uhr und 15 Minuten haben wir es nämlich.
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0: Ja, zum einen ist heute Pink-Tag, also ganz offizieller Anlass, die Welt ein kleines bisschen bunter zu sehen, wenn man denn mag. Und gleichzeitig ist auch noch Let It Go Day. Ja? Also alles, was heute genervt hat, darf jetzt bitte Feierabend machen. Sie übrigens auch, also nicht, dass sie genervt hätten. Nein, so war das nicht gemeint. Also deshalb gibt es dann jetzt auch passend dazu, natürlich, wenn heute Pink-Tag ist, was von Pink, ist doch klar. Get the party started, denn nach einem langen Tag darf ruhig mal ein bisschen Farbe mit ins Abendprogramm. Hier also, Pink, get the party started. Jetzt geht's aber los hier.

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2: Nee, Sie sitzen nicht zu dicht am Grill. Es ist immer noch so warm. Ja? 27 Grad haben wir da jetzt noch auf dem Thermometer. Und so ganz langsam geht es dann mal ein bisschen bergab, was die Temperaturen angeht. In der Nacht die Tiefstwerte zwischen 16 und 18 Grad. Das ist also eine recht milde Nacht, die uns bevorsteht. Aber nichts im Vergleich zum morgigen Tag, was die Temperaturen angeht. Ja, da kann man schon von Hitze sprechen. Ja, es geht rauf bis 32 Grad morgen. Ansonsten Sonne satt, Wolken gibt es da kaum zu sehen. Und das gilt auch für die kommenden Tage, Donnerstag, Freitag. Sommerhitze ist angesagt. Donnerstag 33 Grad, Freitag, da setzen wir noch einen drauf, geht's bis 34 Grad.
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2: 19.31 Uhr haben wir es, kurz nach halb acht. Schönen guten Abend auf die Straßen, schönen guten Abend, liebe Autofahrer. Sieht gut aus, auch auf der A72 Richtung Hof zwischen Treuen und Plauen-Ost. Alles wieder aufgeräumt, die Spanngurte wurden eingesammelt. Wahrscheinlich brauchte dann doch noch jemand. Und auch Blitzer haben wir momentan jetzt nichts mehr vorliegen. Sollten Sie aber was entdeckt haben, Staus, Blitzer, mehr, dann melden Sie uns das bitte kostenlos unter der 0800 30 30 113 oder gerne auch per WhatsApp die Nummer auf vogtlandradio.de. Dankeschön, gute Fahrt.
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1: Auch in der Nacht sind kaum Wolken unterwegs bei maximal 16 Grad. Die nächsten Tage werden noch wärmer bei bis zu 32 Grad morgen und 4 Sonnenschein. In Richtung Donnerstag und Freitag klettert das Thermometer noch auf bis zu 34 Grad. Wolken sind erst einmal nicht in Sicht.
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1: Ich bin Sven Hopf. Die Falknerei Hermann wird bald wieder einen exklusiven Blick hinter ihre Kulissen bieten. Die beliebte YouTube-Serie Hashtag Flugmodus bekommt eine zweite Staffel. Am 3. Juli feiert sie in der Festhalle Plauen ihre Premiere. Diesmal dreht sich vor allem viel um das Thema neues Leben. Unternehmenschef Hans-Peter Hermann.
2: Da kriegst du die exklusiven Einblicke hinter die Kulissen einer Falknerei. Also wen das interessiert, können Küken im Ei piepsen oder hört man das durch die Eischale? Oder muss so ein Schnabel von einem Adler auch versorgt werden, solche Sachen? Wie funktioniert das, dass die Tiere wiederkehren und so weiter und so fort? Also wirklich Spannung, Action, Gefühle, Leidenschaft, wir haben alles in den Serien.
1: Es ist ein außergewöhnlicher Erfolg. Die erste bürgerliche Schützengilde Oelsnitz hat bei den sächsischen Landesmeisterschaften der Großkaliber-Kurzwaffen in Dresden einmal mehr für Aufsehen gesorgt.
3: Mit 37 Medaillen kommen die Vogtländer aus der Landeshauptstadt zurück. Sie sind damit klar der erfolgreichste Verein gewesen. In allen vier Disziplinen belegten die Oelsnitzer Teams die ersten beiden Plätze. In zwei Wettbewerben gelang sogar ein kompletter Dreifacherfolg. Überragender Athlet war Hans-Martin Leibniz, der 3 Einzeltitel gewann. Damit richten die Sperken nun den Blick auf die deutschen Meisterschaften Ende August. Ron Tamme, Vogtlandradio.
1: Es ist ein Naturschutz-Großprojekt, das Grüne Band im Dreiländereck Bayern-Sachsen-Thüringen. In knapp 2 Wochen wird es in Mödlareuth aus der Taufe gehoben. Mit dabei sind auch zahlreiche Politiker wie Bayerns Ministerpräsident Markus Söder. Ende August wird in Pausa-Mühltroff ein neuer Bürgermeister gewählt. Antreten wird dabei auch Amtsinhaber Michael Pohl. Weitere Vorschläge können noch bis übermorgen eingereicht werden, heißt es aus dem Rathaus. In einer Woche dann entscheidet der Wahlausschuss der Stadt über die Zulassung. Bis Ende August werden am Hofer Hauptbahnhof die Gleise erneuert. Dabei schließen die Verantwortlichen auch Funde von Bomben aus dem Zweiten Weltkrieg nicht aus. Damit könnte es in den kommenden Wochen auch zu Evakuierungen kommen, so die Stadtverwaltung. Die Behörde empfiehlt Anwohnern in dieser Gegend, sich schon jetzt eine Notfalltasche mit wichtigen Dokumenten, Kleidung und Medikamenten zu packen. Er gilt als der wichtigste staatliche Preis für Klimaprojekte in Deutschland. Auch die Stadt Plauen ist für den sogenannten Blauen Kompass nominiert. Heute endet die Online-Abstimmung über die Internetseite des Umweltbundesamtes. Die Spitzenstadt tritt mit der sogenannten Klimainsel an. Das waren die Top-Themen des Tages.

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1: Auch in der Nacht sind kaum Wolken unterwegs bei maximal 16 Grad. Die nächsten Tage werden noch wärmer bei bis zu 32 Grad morgen und viel Sonnenschein. In Richtung Donnerstag und Freitag klettert das Thermometer noch auf bis zu 34 Grad. Wolken sind erst einmal nicht in Sicht.
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1: Ich bin Sven Hopf. Die Falknerei Hermann wird bald wieder einen exklusiven Blick hinter ihre Kulissen bieten. Die beliebte YouTube-Serie Hashtag

0: Flugmodus bekommt eine zweite Staffel. Am 3. Juli feiert sie in der Festhalle Plauen ihre Premiere. Diesmal dreht sich vor allem viel um das Thema neues Leben. Unternehmenschef Hans-Peter Herrmann.
1: Da kriegst du die exklusiven Einblicke hinter die Kulissen einer Falknerei. Also wen das interessiert, können Küken im Ei piepsen oder hört man das durch die Eischale? Oder muss so ein Schnabel von einem Adler auch versorgt werden, solche Sachen? Wie funktioniert das, dass die Tiere wiederkehren und so weiter und so fort? Also wirklich Spannung, Action, Gefühle, Leidenschaft, wir haben alles in den Serien.
0: Es ist ein außergewöhnlicher Erfolg. Die erste bürgerliche Schützengilde Oelsnitz hat bei den sächsischen Landesmeisterschaften der Großkaliber-Kurzwaffen in Dresden einmal mehr für Aufsehen gesorgt.
2: Mit 37 Medaillen kommen die Vogtländer aus der Landeshauptstadt zurück. Sie sind damit klar der erfolgreichste Verein gewesen. In allen vier Disziplinen belegten die Oelsnitzer Teams die ersten beiden Plätze. In zwei Wettbewerben gelang sogar ein kompletter Dreifacherfolg. Überragender Athlet war Hans-Martin Leibniz, der drei Einzeltitel gewann. Damit richten die Sperken nun den Blick auf die deutschen Meisterschaften Ende August. Ron Tamme, Vogtlandradio.
0: Es ist ein Naturschutz-Großprojekt, das Grüne Band im Dreiländereck Bayern, Sachsen, Thüringen. In knapp zwei Wochen wird es in Mödlareuth aus der Taufe gehoben. Mit dabei sind auch zahlreiche Politiker wie Bayerns Ministerpräsident Markus Söder. Ende August wird in Pausa-Mühltroff ein neuer Bürgermeister gewählt. Antreten wird dabei auch Amtsinhaber Michael Pohl. Weitere Vorschläge können noch bis übermorgen eingereicht werden, heißt es aus dem Rathaus. In einer Woche dann entscheidet der Wahlausschuss der Stadt über die Zulassung. Bis Ende August werden am Hofer Hauptbahnhof die Gleise erneuert. Dabei schließen die Verantwortlichen auch Funde von Bomben aus dem Zweiten Weltkrieg nicht aus. Damit könnte es in den kommenden Wochen auch zu Evakuierungen kommen, so die Stadtverwaltung. Die Behörde empfiehlt Anwohnern in dieser Gegend, sich schon jetzt eine Notfalltasche mit wichtigen Dokumenten, Kleidung und Medikamenten zu packen. Er gilt als der wichtigste staatliche Preis für Klimaprojekte in Deutschland. Auch die Stadt Plauen ist für den sogenannten Blauen Kompass nominiert. Heute endet die Online-Abstimmung über die Internetseite des Umweltbundesamtes. Die Spitzenstadt tritt mit der sogenannten Klimainsel an. Das waren die Top-Themen des Tages.

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Wer hat verloren? 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

Du hast gesagt, mach mich nicht an. Aber du warst durchschaut. Augen sagen mehr als Worte. Du brauchst mich doch, hm? 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Sie werden dich nicht finden. Niemals!

0: Newsflash.
1: In den letzten Monaten ist die Zahl der vermissten Personen dramatisch angestiegen. Die jüngste Veröffentlichung der lokalen Polizeibehörde berichtet von einem weiteren tragischen Fall. Es handelt sich um ein 19-jähriges Mädchen, das zuletzt vor 14 Tagen gesehen wurde. Die Polizei schließt die Möglichkeit nicht aus, dass es sich hier um ein Verbrechen handelt.

0: 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Widder.
1: Gönnen Sie sich mal wieder etwas Wohltuendes für Körper, Geist und Seele. Besonders angenehme Momente sollten Sie am besten mit lieben Menschen teilen.
0: Stier.
1: Jeder weiß im Grunde, was Sie leisten. Sie finden überall Lob und Anerkennung und können andere stark beeindrucken.
0: Zwillinge.
1: Beruflich könnte jetzt einiges für Sie in Gang kommen. Es könnte sich daraus etwas Großes für Sie ergeben.
0: Krebs.
1: Mit Schuldgefühlen tun Sie niemandem wirklich einen Gefallen. Lassen Sie hinter sich, was Sie belastet, und nehmen Sie den Tag so, wie er kommt.
0: Löwe.
1: Sie sehnen sich nach mehr Nähe, möchten aber gleichzeitig keine allzu großen Verpflichtungen eingehen. Diese Rechnung wird am Ende nicht für Sie aufgehen.
0: Jungfrau.
1: Wenn Sie über Ihren Schatten springen, haben Sie schon gewonnen. Reichen Sie Ihren Mitmenschen die Hand, dann sind Sie auf dem richtigen Weg.
0: Waage.
1: Es wird Zeit, aktiv zu werden. Beginnen Sie einfach mit dem ersten Schritt, dann wird alles weitere folgen.
0: Skorpion.
1: Leicht unberechenbar könnten Sie heute auf Ihre Mitmenschen wirken. Unstete Gefühlsregungen und Stimmungsschwankungen machen Sie unberechenbar.
0: Schütze.
1: Ihre Konzentrationsfähigkeit lässt zu wünschen übrig. Da kann Ihnen

0: könnte leicht ein Fehler passieren.
1: Steinbock.
0: In ihrem privaten Umfeld sind Großzügigkeit und Verständnis gefordert. Die bringen sie auch ganz locker auf.
1: Wassermann.
0: In finanziellen Angelegenheiten kommt Ihnen Ihr siebter Sinn zugute. In Ihrer Freizeit sollten Sie jetzt besonders auf aktive Momente setzen.
1: Fische.
0: Auf gute Stimmung legen Sie heute besonders großen Wert. Durch Ihre charmante Art sorgen Sie auch dafür, dass um Sie herum eine positive Atmosphäre entsteht.
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